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1: 6 Uhr. Ich bin Hanna Messerschmidt. Guten Morgen. Die geplante Pflegereform steht weiter heftig auf der Kippe. Medienberichten zufolge gibt es deswegen heute ein Krisentreffen zwischen Union und SPD. Die Sozialdemokraten fordern angesichts geplanter Kürzungen unter anderem einen Pflegedeckel, also eine Begrenzung des Eigenanteils an den Pflegekosten. Wie kann die Ukraine mit mehr Patriot-Raketen ausgestattet werden? Darüber beraten heute die Verteidigungsminister der EU. Ein Vorschlag: Mitgliedstaaten könnten ihren Platz in der Warteschlange für Bestellungen des US-Luftabwehrsystems mit der Ukraine tauschen. Der Tag der Deutschen Einheit wird in Bremen demnächst groß gefeiert und schon jetzt müssen sich Autofahrer deswegen auf Einschränkungen einstellen. Der Osterdeich ist am Weserstadion schon ab sofort bis zum 8. Oktober voll gesperrt. Rund um das Feierwochenende wird die Sperrung dann auch noch ausgeweitet. Die deutsche Fußballnationalmannschaft hat in der Nations League eine Niederlage eingefahren. Das Team um den neuen Bundestrainer Jürgen Klopp unterlag Griechenland mit 0:1. Zum ersten Mal überhaupt in der Länderspielgeschichte.
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4: Kurz nach 6 und wir starten gemeinsam in die auch schon wieder letzten Septembertage. Der Monat ist so gut wie rum. Unfassbar, wie schnell die Zeit schon wieder vergangen ist. Aber wir kümmern uns jetzt trotzdem erstmal um eure Tasse Kaffee und dass ihr ein bisschen wach werdet an diesem frühen Morgen. Alle anderen Dinge kommen dann danach. Wir unterstützen euch jetzt mit Musik von Helene Fischer hier im besten neuen Schlagermix. Kommt gut in den Montag, ihr Lieben.
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wunderschönen guten Morgen wünsche ich euch. Ihr hört den Radio Roland Schlagermorgen mit Musik von Christine Stark. Und wir arbeiten uns heute mal wieder gemeinsam in Richtung Wochenstart. Wir sorgen jetzt auch erstmal dafür, dass ihr den Schlaf vom Wochenende abschütteln könnt und wach werdet. Das geht am einfachsten mit passender Musik. Und die gibt's von DJ Herzbeat zusammen mit Anna-Marie Eifeld. Moin zusammen.

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5: Die Stichwahlen um die Bürgermeister- und Landratsämter in der Region sind durch. Im Landkreis Osterholz sitzt in Zukunft erstmals ein grüner Landrat. Kim Fevenches hat die Wahl gewonnen. Auch in Oldenburg gibt es einen Amtswechsel. Jascha Rohr hat hier die Wahl zum Oberbürgermeister gewonnen. In der Gemeinde Beverstedt im Landkreis Cuxhaven macht Thorsten Schröder von der SPD das Rennen. Bemerkenswert, die AfD ist in ganz Niedersachsen bei den kommunalen Stichwahlen weit von einem Sieg entfernt geblieben. Ein Paar wollte von Skandinavien nach Portugal segeln und endete in Hooksiel. Nördlich von Wangerooge ist der Mast ihres Kajütkatamarans gebrochen. Warum, das weiß man noch nicht. Die Deutsche Gesellschaft zur Rettung Schiffbrüchiger und die Bundespolizei See kamen den Seglern zur Hilfe und haben sie in den Hafen von Hooksiel abgeschleppt. Den beiden Seglern ist nichts passiert. Es war kein gutes Wochenende für die Fishtown Penguins. Die Bremerhavener haben in der deutschen Eishockeyliga am Freitag 1:4 gegen EHC Red Bull München und am Sonntag 2:3 gegen die Grizzlies Wolfsburg verloren. News aus eurer Region haben wir wieder in einer Stunde für euch.
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7: Kurz nach 6:30 haben wir es und mit dem besten neuen Schlagermix geht's rein in diesen Montagmorgen. Und damit wir alle so ein bisschen mehr Motivation nach dem Wochenende haben, sich die gute Laune wieder aufbauen kann, gibt's jetzt Musik von Beatrice Egli für euch. Damit geht schon mal so ein bisschen die Sonne auf. Habt alle einen schönen Wochenstart.
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0: Holland Morning Show mitten im Kohlschlager von Oliver Frank. An diesem Montagmorgen hier im September. Und der Herbst ist ja jetzt offiziell seit letzter Woche bei uns. Heißt also, die Kürbisse sind auch wieder überall. Und damit ist er auch wieder der König des Saisongemüses.
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2: Früher war ja Kürbis einfach Gemüse. Lag irgendwo neben Kartoffeln und Kohl, ganz harmlos. Und dann begann er langsam mit der Weltherrschaft. Erst kam die Kürbissuppe, dann Kürbisrisotto, Kürbisgnocchi, Kürbiskuchen, dann Zierkürbisse als Deko auf Fensterbänken, Esstischen, aus Keramik, aus Holz, dann Getränke, Pumpkin Spice Latte und im Oktober kriegt er dann auch noch ein Gesicht. Der Kürbis ist das einzige Gemüse, das gleichzeitig Hauptgericht, Kuchen, Kaffee, Inneneinrichtung und Halloween-Star ist. Ich finde, es ist mal Zeit für das nächste Saisongemüse. Steckrüblikuchen, Pastinake Spice Latte. Das klingt noch komisch, aber wer weiß. Und zu Halloween basteln wir Totenrosenkohlköpfe.
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3: 7 Uhr. Ich bin Hanna Messerschmidt. Guten Morgen. Die SPD wirft Bundesgesundheitsminister Linnemann vor, bei der Pflegereform vor allem Kürzungen zu planen. Es fehlten grundlegende Strukturreformen, kritisieren die Sozialdemokraten. Vor der Kabinettssitzung am Mittwoch soll es deshalb weitere Verhandlungen geben. Rekord geknackt. In Deutschland ist seit Jahresbeginn schon mehr Solarstrom produziert worden als im gesamten vergangenen Jahr. Rund 90,2 Terawattstunden in nicht mal 9 Monaten. 2025 waren es insgesamt etwa 90. Laut Bundesverband Solarwirtschaft liegt das vor allem an ungewöhnlich vielen Sonnenstunden. Nach dem Fund eines schwerverletzten 13-Jährigen in Delmenhorst sitzt ein verdächtiger Jugendlicher jetzt in U-Haft. Gegen den 17-Jährigen wird weiter ermittelt. Konkrete Angaben zu den Verletzungen des Jungen oder den genauen Umständen der Tat machte die Polizei bisher nicht. In der Nations League hat die DFB-Elf überraschend gegen Griechenland verloren. Im ersten Heimspiel unter Bundestrainer Klopp unterlag das deutsche Team den Griechen mit 0:1.
4: Gleich 7:02.
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4: Wir starten mit Sonne in die neue Woche. Es sind zwar trotzdem auch einige Wolken mit dabei, aber die teilen sich heute den Platz mit der Sonne. Den ganzen Tag über bleibt es nämlich trocken und auch warm. Maximal 24 Grad sind heute drin. Und erst abends kann es dann vielleicht noch mal ein paar Schauer geben. Ansonsten ist es ganz toll heute. Aktuell ist es noch ein bisschen frischer. 14 Grad sind es am Bremer Roland.
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4: Vorsicht bitte auf der A1 Bremen Richtung Osnabrück. Zwischen dem Dreieck Alhorner Heide und Kloppenburg haben wir nämlich einen Unfall. Die Stelle ist noch ungesichert, deswegen müsst ihr da bitte besonders aufpassen. Außerdem staut es sich auf der A1 Bremen Richtung Hamburg. Zwischen Brinkum und Arsten haben wir 4 Kilometer Stau vor der Baustelle. Stau gibt es auch auf der A27 Bremen Richtung Bremerhaven. Zwischen Bremerhaven Süd und Wulsdorf 3 Kilometer Stau. Die B6 in Bremen, hier haben wir Stop and Go in beiden Richtungen zwischen der A27 und der Stefanibrücke und auf der B75, Delmenhorst Richtung Bremen. Da staut es sich zwischen Delmenhorst-Stegras und der A281 Bremen-Neustadt. Da gibt es nämlich immer wieder Stop and Go. Außerdem ist in Bremen der Osterdeich zwischen Altenwall und der Lüneburger Straße in beiden Richtungen bis zum 5. Oktober wegen der Einheitsfeier am Wochenende noch gesperrt. Und einen Blitzer habt ihr auch entdeckt, der steht in Bremen auf der B6 stadteinwärts Höhe Schmidt und Koch nach dem Tunnel. Danke Kati fürs Melden. Unsere kostenlose Stau- und Blitzer-Hotline ist die 0800 77 11 700, wenn ihr auch noch was gesehen habt.
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4: Es geht rein in die neue Woche mit dem besten neuen Schlagermix an eurer Seite. Und mit diesen herrlichen Aussichten machen wir es uns heute richtig schön. Einen wunderschönen guten Morgen wünsche ich euch. Wir starten direkt rein mit Olaf, dem Flipper. Hier ist Hey Hey Marina für euch. Hey.

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0: Lüge. Hier ist eure Radio Roland Morning Show am Montagmorgen. Genau 7:10 haben wir es und Andrea Berg war das gerade für euch. Und jetzt dürft ihr auch mal wieder bei uns entscheiden.
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0: Auch an diesem Montag seid ihr mal wieder gefragt und habt in der Hand, welcher Schlager um 11:15 hier bei uns im Radio läuft. Und dafür könnt ihr jetzt in unserer Radio Roland Insta-Story ganz einfach für euren Favoriten abstimmen. Wollt ihr heute Tanja Lasch mit Paris ist auch nur eine Stadt?
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0: Oder seid ihr lieber für Andrea Berg mit Sag niemals nie?
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0: Ihr entscheidet. Und euren Gewinnersong gibt's dann um 11:15.
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0: 17 Minuten nach 7. Hier ist euer Radio Roland Schlagermorgen. Bernhard Brink war das gerade für euch. Und jetzt wird es unbedingt wieder an der Zeit, euch den neuesten Gossip aus der Schlagerwelt zu erzählen.
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0: Erst wurde per Telefon Schluss gemacht und jetzt soll er vielleicht auch schon eine neue Frau an seiner Seite haben. Die Gerüchteküche brodelt gerade wegen Erik Philippi. Will die Bild ja nämlich erfahren haben, dass Erik gar nicht mehr so alleine ist. Die Sängerin Sandra Hesch soll wohl die Glückliche jetzt sein. Offiziell bestätigt ist allerdings noch gar nichts. Die ersten Theorien laufen allerdings trotzdem schon. Erik hat in den letzten Monaten nämlich häufig mit ihr zusammengearbeitet, Songs mit oder ja auch für sie geschrieben. Und auch an Sandras neuestem Song Kennenlernphase war er dran beteiligt.
2: Brauch ich keine
0: Ob es bei dem Song um Erik geht, Fragen über Fragen, keiner weiß es. Die Antworten stehen noch aus.
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3: Die Stichwahlen um die Bürgermeister- und Landratsämter in der Region sind durch. Im Landkreis Osterholz sitzt in Zukunft erstmals ein grüner Landrat. Kim Fevencis hat die Wahl gewonnen. Auch in Oldenburg gibt es einen Amtswechsel. Jascha Rohr hat hier die Wahl zum Oberbürgermeister gewonnen. In der Gemeinde Beverstedt im Landkreis Cuxhaven macht Thorsten Schröder von der SPD das Rennen. Bemerkenswert, die AfD ist in ganz Niedersachsen bei den kommunalen Stichwahlen weit von einem Sieg entfernt geblieben. Ein Paar wollte von Skandinavien nach Portugal segeln und endete in Hooksiel. Nördlich von Wangerooge ist der Mast ihres Kajütkatamarans gebrochen. Warum, das weiß man noch nicht. Die Deutsche Gesellschaft zur Rettung Schiffbrüchiger und die Bundespolizei See kamen den Seglern zur Hilfe und haben sie in den Hafen von Hooksiel abgeschleppt. Den beiden Seglern ist nichts passiert. Die EWE Baskets Oldenburg können sich in der Basketball-Bundesliga über 2 Siege freuen. Am Freitag setzt sich das Team gegen die Fitness First Würzburg Baskets mit 77-68 durch. 2 Tage später folgt ein spektakuläres 75-74 Comeback gegen die Veolia Towers Hamburg. Und das, nachdem die Oldenburger zwischenzeitlich mit ganzen 26 Punkten zurücklagen. News aus eurer Region haben wir wieder in einer Stunde für euch.
4: 7:53.
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4: Mit maximal 24 Grad wird es heute nochmal sommerlich warm. Aktuell ist es noch etwas frischer, 14 Grad sind es am Bremer Roland. Obendrauf gibt es den ganzen Tag aber Sonne und zwar auch richtig viel, 10 Stunden insgesamt. Auch ein paar Wolken sind mit dabei, aber die sind harmlos, denn es bleibt den Tag über trocken. Erst am Abend wird es dann mal wieder ein bisschen nass.
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4: Geht los auf der A1 Bremen Richtung Hamburg. Zwischen dem Dreieck Stur und Asten haben wir 5 Kilometer Stau vor der Baustelle. Stau haben wir auch auf der A27 Bremen Richtung Bremerhaven und zwar 3 Kilometer zwischen Bremerhaven Süd und Wulsdorf. Auf der B6 in Bremen gibt es Stop-and-Go in beiden Richtungen zwischen der A27 und der Stefani-Brücke. Und immer wieder Stop-and-Go haben wir auch auf der B75 Delmhorst Richtung Bremen zwischen Delmenhorst-Stegras und der A281 Bremen-Neustadt. Noch eine kleine Info für euch, denn in Bremen ist der Osterdeich zwischen Altenwall und der Lüneburger Straße in beiden Richtungen jetzt bis zum 5. Oktober wegen der Einheitsfeier am Wochenende noch gesperrt. Ein Blitzer habt ihr auch entdeckt und der steht in Bremen auf der B6 stadteinwärts auf Höhe von Schmidt und Koch nach dem Tunnel. Danke an unsere Radio Roland Radar Reporterin Kati fürs Melden. Wenn ihr noch was gesehen habt, ruft gern an. Unsere kostenlose Stau- und Blitzer-Hotline ist die 0800 77 11 700.
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4: Es ist mal wieder Montag. Hoffentlich hattet ihr alle ein entspanntes Wochenende, konntet die Sonne genießen und die warmen Temperaturen. Ein bisschen geht es ja auch noch weiter in diesem richtig schönen goldenen Herbst, nennen wir es mal. Und damit wir es auch richtig schön gute Laune technisch haben, Sommermusik gibt es jetzt noch von Nino D'Angelo und Marina Marx. Moin zusammen.
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0: 7.41 Uhr haben wir es an diesem Montagmorgen bei eurer Radio Roland Morning Show. Vincent Groß war das gerade für euch hier im besten neuen Schlagermix. Und dass wir ihn nächsten Monat schon im Kino sehen können, das ist ja schon lange kein Geheimnis mehr. Gemeinsam mit Elias Mbarek, Caroline Herfurth, Florian David Fitz und ganz viele weitere große Schauspieler. Mit denen hat er gemeinsam vor der Kamera gestanden. Und jetzt hat Vincent bei Instagram auch mal ein paar Details zu seinem Filmdebüt verraten.
1: Ich habe das große Privileg und die große Ehre, mich selber zu spielen, tatsächlich im Film Der perfekte Urlaub. Das ist die Fortsetzung von einem absoluten Kinokassenschlager, Das perfekte Geheimnis. Ich bin da Teil einer Szene, wo die Hauptrollen nach Mallorca fahren und dort zwangsläufig in ein All-Inclusive-Resort müssen. Und in diesem All-Inclusive bin natürlich ich mit einem riesengroßen Aperol-Spritzglas und gehe mit einer Polonaise an denen vorbei und animiere sie. Und es ist wirklich, ich darf selber auch noch nicht zu viel verraten, ist ja auch noch nicht draußen, aber es wird so lustig. Also es lohnt sich ab dem 22. Oktober in allen Kinos.
0: Und auch wenn es am Ende dann auch nur wenige Sekunden sein sollen, in denen er zu sehen ist, wir freuen uns schon jetzt drauf, ihn auf jeden Fall mal auf der Leinwand zu erleben. Und Anni Perker dürft ihr jetzt hier im Bett.

0: Hier ist euer Radio Roland Schlagermorgen am Montag. 7:50 haben wir es und Ben Zucker war das gerade für euch. Und wer am Wochenende dieses Mal an Barbara Schönebergers Seite zum gemeinsamen Waffelessen saß, das verrate ich euch jetzt.
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4: 8 Uhr. Ich bin Hanna Messerschmidt. Guten Morgen. Bundesgesundheitsminister Linnemann hat die geplante Pflegereform gegen Kritik der SPD verteidigt. Der von den Sozialdemokraten vorgeschlagene Pflegedeckel löse das Problem nicht, sagte der CDU-Politiker am Ersten. Die Gesamtkosten für einen Pflegeheimplatz würden trotzdem bei mehr als 3.000 Euro liegen. Der Verfassungsschutz befürchtet chinesische Spionage an Forschungseinrichtungen. Davor warnt die Behörde im Handelsblatt. China versuche gezielt über wissenschaftliche Zusammenarbeit an Technologie aus Deutschland zu kommen. An den Einrichtungen fehlt es oft an Risikobewusstsein. Deutschland hat einen neuen Solarrekord geknackt. Seit Anfang des Jahres ist bereits mehr Solarstrom produziert worden als im gesamten vergangenen Jahr. Verantwortlich dafür sind laut Bundesverband Solarwirtschaft ungewöhnlich viele Sonnenstunden in diesem Jahr und der stetige Ausbau von Solaranlagen. Der Tag der Deutschen Einheit wird in Bremen demnächst groß gefeiert und schon jetzt müssen sich Autofahrer deswegen auf Einschränkungen einstellen. Der Osterdeich ist am Weserstadion schon ab sofort bis zum 8. Oktober voll gesperrt. Rund um das Feierwochenende wird die Sperrung dann auch noch ausgeweitet.
5: Eine Minute nach 8 haben wir es jetzt.
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5: Insgesamt 10 Stunden Sonne gibt's heute für euren Wochenstart. Wolken gibt's natürlich auch ein paar, sind aber harmlos. Zumindest tagsüber, abends kann nämlich noch mal ein paar Schauer mit dabei sein. Das alles heute bei maximal 24 Grad und die Temperaturen sind jetzt gerade noch ein bisschen niedriger. 14 sind's am Bremer Roland.
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5: Auf der A1 Bremen Richtung Hamburg staut es sich zwischen dem Dreieck Stur und Asten 5 Kilometer vor der Baustelle. Auf der A27 Bremen Richtung Bremerhaven zwischen Bremerhaven Süd und Wurzdorf nochmal 3 Kilometer Stau. Und auf der B6 in Bremen haben wir Stop and Go in beiden Richtungen zwischen der A27 und der Stefanibrücke. Außerdem immer wieder Stop and Go auf der B75 Delmenhorst Richtung Bremen zwischen Delmenhorst-Stickgrass und der A281 Bremen-Neustadt. Und ihr habt es eben wahrscheinlich auch schon in den Nachrichten gehört. In Bremen ist nämlich der Osterdeich zwischen Altenwall und der Lüneburger Straße in beiden Richtungen bis zum 5. Oktober wegen der Einheitsfeier am Wochenende gesperrt. Ein Blitzer habt ihr auch entdeckt heute Morgen. Der steht in Bremen auf der B6, blitzt stadteinwärts und steht auf Höhe von Schmidt und Koch nach dem Tunnel. Danke Kathi, unsere Radio Roland Radarreporterin, fürs Melden. Wenn ihr auch noch was gesehen habt, ruft gerne an. Unsere kostenlose Stau- und Blitzer-Hotline ist die 0800 77 11 700.
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5: Rein geht's in den auch schon wieder letzten Septembermontag. Gemeinsam arbeiten wir uns heute durch diesen goldenen Herbsttag. Mit Musik von Maite Kelly geht's los hier im besten neuen Schlagermix. Einen schönen Start in den Montag. Hey.

0: Rainer mit Ciao Ciao Amore hier im euren Radio Roland Schlagermorgen gleich 8:10. Und letzte Woche hat ja offiziell der Herbst angefangen. Das heißt aber natürlich nicht, dass das Wetter jetzt durchgehend schlecht sein muss. Wenn man jetzt auch einmal gerade aus dem Fenster schaut, ist ja gar nicht mal so schlecht. Die goldenen Herbsttage wie zum Beispiel heute oder auch die nächsten Tage, die sind ja viele Orte, wo man sich wohlfühlen kann. Deswegen haben wir bei euch auch mal nachgefragt, was sind denn eure Hotspots für den Herbst in Bremen, Bremerhaven, Oldenburg, aber auch umzu.
1: Knobspark, weil ich dort die Vielzahl der verschiedenen Bäume total schön finde. Und dann eben ja, wenn die schöne Laubfärbung einsetzt und direkt an der Weser, ist einfach eine schöne Stimmung.
2: Ich bin gerne an der Hunte unterwegs, genau, am Spazieren. Finde ich, kann man da einfach super schön.
3: Also ich wandere ja gerne in meiner Mittagspause über den Deich. Und da ist das jetzt, wenn die Sonne so tief steht, auch ein ganz tolles Licht, muss ich sagen.
4: Ich persönlich bin gerne hier bei Leffers oder in Lokalitäten oder Iversenholz.
5: In Lockstedt gibt es da so einen Kürbishof und der hat sich da so ein bisschen drauf spezialisiert. Und da kommt eigentlich immer ganz gut Herbststimmung auf.
0: Na, dann können die nächsten Tage eigentlich nur noch gut werden, wenn ihr hoffentlich bei dem schönen Wetter Zeit an euren liebsten Herbstspots verbringen könnt.

0: 17 Minuten nach 8. Hier ist euer Radio Roland Schlagermorgen am Montag. Und für euch haben wir natürlich mal wieder ordentlich nachgeforscht, was bei unseren Schlagerstars am Wochenende alles so los war.
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0: Sie sind wieder vereint und gehen in die zweite Runde. Sonja Liebing und Bernhard Brink. Mit Du kannst es immer noch starten die beiden nochmal gemeinsam durch. 6 Jahre nach ihrem ersten gemeinsamen Duett, was ja auch eines der erfolgreichsten in der Schlagergeschichte seit den 2000ern geworden ist. Und lange warten müssen wir auch gar nicht mehr, denn schon diesen Freitag am 2.10. feiert die Single Release. Ob sie genauso erfolgreich wird wie auch schon die erste, das steht zwar noch in den Sternen, aber eins wissen wir jetzt schon, sie können es immer noch.
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12: In Delmenhorst gab es 2 Gewalttaten mit einem toten und einem schwer verletzten 13-Jährigen. Frederik Domdey aus der Redaktion. Jetzt sitzt ein Jugendlicher wegen des Verdachts eines versuchten Tötungsdelikts in Untersuchungshaft.
13: Der 13-Jährige wurde blutend im Wollepark gefunden. Er kam mit schweren Verletzungen in eine Klinik. Ein 17-jähriger Verdächtiger wurde festgenommen. Wenige Stunden zuvor war ein 25-Jähriger mit schweren Schnittverletzungen in den Kraftanlagen entdeckt worden. Er starb später im Krankenhaus. Nach bisherigen Erkenntnissen gibt es keinen Hinweis darauf, dass die beiden Taten miteinander zusammenhängen.
12: Die Biostadt Bremen und der Carlsen Verlag haben ein Pixi-Buch herausgebracht, das Kindern zeigt, wo ihr Essen herkommt. Es heißt Frisch vom Feld auf den Teller und handelt von Eileen und Levi, die lernen, wie Gemüse auf dem Biohof wächst, im Schulgarten geerntet wird und später in der Küche landet. Das Buch gibt's kostenlos, aber nur für Kitas, Schulen, Vereine und andere Einrichtungen. An Privatpersonen wird's nicht verschickt. Am Osterdeich in Bremen ist es momentan gespenstisch still. Er wird nämlich aktuell nach und nach für die Veranstaltungen zum Tag der Deutschen Einheit dicht gemacht. Schon seit gestern ist der Bereich zwischen dem Tiefer und der Lüneburger Straße, Höhe Weserterrassen, gesperrt. Donnerstag folgt der Bereich bis zur Schirker Straße. Am Freitag wird der Osterdeich dann bis zur Erdbeerbrücke zugemacht. News aus eurer Region haben wir wieder in einer Stunde für euch.
14: Gleich 8:54.
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14: Wir starten mit Sonne in die neue Woche. Es sind zwar trotzdem einige Wolken mit dabei, aber die teilen sich heute den Platz mit der Sonne. Der Tag über bleibt trocken und auch warm. Maximal 24 Grad sind heute drin. Erst am Abend kann es dann mal wieder so ein paar Schauer geben und auch nass werden. Aktuell sind die Temperaturen auch nicht ganz so schön wie geplant. 14 Grad sind es am Bremer Roland.
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14: Mit einer Warnmeldung von der A1 Bremen Richtung Osnabrück. Vorsicht bitte zwischen Bremen-Hemeling und Bremen-Arsten. Da gab es einen Unfall. Die Unfallstelle ist noch ungesichert, deswegen müsst ihr da besonders aufpassen. Außerdem fängt es da wahrscheinlich bald an zu stauen. Deswegen da auch nochmal am besten außerhalb fahren. Außerdem haben wir auf der A1 Bremen Richtung Hamburg zwischen dem Dreieck Schur und Arsten 5 Kilometer Stau vor der Baustelle. Auf der A27 Bremen Richtung Bremerhaven staut es sich zwischen Bremerhaven Süd und Wohlsdorf 3 Kilometer. Auf der B6 in Bremen haben wir Stop and Go in beiden Richtungen zwischen der A27 und der Stephanibrücke. Und immer wieder Stop and Go gibt es auch auf der B75 Delmenhorst Richtung Bremen zwischen Delmenhorst Stickgrass und der A281 Bremen-Neustadt. Einen Blitzer habt ihr auch schon entdeckt heute Morgen. Und zwar in Bremen auf der B6. Da blitzt es dann stadteinwärts auf Höhe von Schmidt und Koch nach dem Tunnel. Danke an unsere Radio Roland Radar-Reporterin Kathi fürs Melden. Wenn ihr auch noch was gesehen habt, dürft ihr natürlich auch sehr gerne anrufen. Unsere kostenlose Stau- und Blitze-Hotline ist die 0800 77 11 700.
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14: Zum Start in die neue Woche. Nach dem Wochenende läuft hier natürlich wieder der beste neue Schlagermix bei uns. Und wir starten natürlich auch ganz entspannt rein, ohne Stress, mit Musik von Saskia Lipin. Was wäre, wenn, ist das jetzt für euch. Kommt gut in den Montag.
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Einen wunderschönen guten Morgen zusammen. 20 vor 9 haben wir es. Hier ist eure Morning Show am Montag bei Radio Roland mit Musik von Roland Kaiser. Und eine Frage. Warum können bei einem Schlager plötzlich tausende Menschen denselben Refrain mitsingen und andere schalten eigentlich direkt nach den ersten paar Takten schon ab? Genau das will Psychologe Leon Winscheid in einer neuen Terra Explore-Folge herausfinden. Aber nicht nur mit irgendwem. Mit wem könnte man das wohl besser machen als mit einem alten Hasen wie Roland Kaiser in diesem Schlagerbusiness? Mit dem möchte er sich nämlich darüber unterhalten. Die beiden sprechen darüber, warum Themen wie zum Beispiel Liebe, Sehnsucht, aber auch die Gemeinschaft im Schlager über die ganzen Generationen hinweg einfach immer noch funktionieren. Dazu gibt es ja noch ein paar Experten, die dann auch erklären, warum eingängige Melodien und auch das gemeinsame Singen bei uns wirklich starke Emotionen auslösen können. Zu sehen ist das Ganze dann, warum lieben wir Schlager am 4. Oktober um 17.15 Uhr im ZDF. Bis es dann soweit ist, liefern wir euch aber erstmal die besten Schlager um die Ohren. Jetzt mit Fantasy und ihrem Song Jeder Tag mit dir. Habt alle einen schönen Wochenstart.

0: Das war Wolfgang Petri mit seinem Kultschlager Verlieben, Verloren, Vergessen, Verzeihen hier in eurer Radio Roland Morning Show. Genau 9:10 haben wir es und bei uns dürft ihr natürlich auch mal wieder entscheiden.
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0: Auch an diesem Montag seid ihr mal wieder gefragt und habt in der Hand, welcher Schlager um 9:50 hier bei uns im Radio läuft. Und dafür könnt ihr jetzt in unserer Radio Roland Insta-Story ganz einfach für euren Favoriten abstimmen. Wollt ihr heute Tanja Lasch mit Paris ist auch nur eine Stadt?
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0: Oder seid ihr lieber für Andrea Berg mit Sag niemals nie?
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0: Ihr entscheidet. Und euren Gewinnersong gibt's dann um 9:50.
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1: 9 Uhr. Ich bin Hanna Messerschmidt. Guten Morgen. Die SPD wirft Bundesgesundheitsminister Linnemann vor, bei der Pflegereform vor allem Kürzungen zu planen. Es fehlten grundlegende Strukturreformen, kritisieren die Sozialdemokraten. Vor der Kabinettssitzung am Mittwoch soll es deshalb weitere Verhandlungen geben. Wie kann die Ukraine mit mehr Patriot-Raketen ausgestattet werden? Darüber beraten heute die Verteidigungsminister der EU. Ein Vorschlag: Mitgliedstaaten könnten ihren Platz in der Warteschlange für Bestellungen des US-Luftabwehrsystems mit der Ukraine tauschen. Nach dem Fund eines schwer verletzten 13-Jährigen in Delmenhorst sitzt ein verdächtiger Jugendlicher jetzt in U-Haft. Gegen den 17-Jährigen wird weiter ermittelt. Konkrete Angaben zu den Verletzungen des Jungen oder den genauen Umständen der Tat machte die Polizei bisher nicht. In der Nations League hat die DFB-Elf überraschend gegen Griechenland verloren. Im ersten Heimspiel unter Bundestrainer Klopp unterlag das deutsche Team den Griechen mit 0:1.
2: 9:02 sind's jetzt.
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2: Mit maximal 24 Grad wird es heute noch mal richtig schön sommerlich warm. Aktuell dauert es noch ein bisschen, bis die Temperaturen nach oben gehen. 15 sind es am Bremer Roland. Obendrauf gibt es aber den ganzen Tag Sonne, zwar auch ein paar Wolken, aber die sind harmlos, denn es bleibt den Tag über trocken. Erst am Abend wird es dann mal wieder nass.
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2: Auf der A1 Bremen Richtung Hamburg staut es sich zwischen dem Dreieck Stur und Asten 5 Kilometer vor der Baustelle. Und auf der A27 Bremen Richtung Bremerhaven haben wir 3 Kilometer Stau zwischen Bremerhaven Süd und Wulsdorf. Auf der B6 in Bremen gibt es Stop and Go in beiden Richtungen zwischen der A27 und der Stefanibrücke. Und in Bremen ist der Osterdeich zwischen Altenwall und der Lüneburger Straße in beiden Richtungen bis zum 5. Oktober wegen der Einheitsfeier am Wochenende noch gesperrt. Blitzer habt ihr auch entdeckt. Die stehen heute in Bremen auf der B6 statt einwärts auf Höhe von Schmidt und Koch nach dem Tunnel. Und dann sogar noch mal ein Stück weiter kurz vor der Auffahrt hoch zum Nordwestknoten. Außerdem habt ihr noch einen entdeckt auf der B437 in Richtung Nordenham. Da stehen sie hinterm Wesertunnel. Danke an unsere Radio Roland Radar Reporter René, Marco und Kati fürs Melden. Wenn ihr auch noch was gesehen habt, ruft gerne an unter unserer kostenlosen Stau- und Blitzer-Hotline. Das ist die 0800 77 11 700.
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2: Ob ganz fleißig bei der Arbeit, vielleicht ja auch noch gerade auf dem Weg dorthin oder auch ganz entspannt im Bett. Ich hoffe, ihr startet in einen schönen Montag nach dem Wochenende. Genießt jetzt hoffentlich euren Kaffee, dreht auch gerne das Radio ein bisschen lauter, denn es gibt Musik von Eat Leute Young für euch. Einen wunderschönen Start in den Montag. Hey!

0: Helene Fischer. Mit Phänomen um gleich 9:11 hier bei eurem Radio Roland Schlagermorgen am Montag. Und Vanessa Mai und Lola Weipert, die sind ja wirklich Besties auf allerhöchstem Niveau. Sonst hätten sie ja wahrscheinlich auch nicht Schön Laut, also ihren Podcast, zusammen gegründet. Und genau dort ging es in der letzten Folge um, sagen wir mal, sehr private Nachrichten, die Lola an Vanessa geschickt hat.
1: Ich habe dir ein komplettes Nacktbild geschickt, unzensiert.
2: Kann sein, dass ich nicht allein im Auto war.
1: Nein.
2: Ich habe es geöffnet, ich wusste ja nicht, was da kommt, Mann.
1: Wer hat das Nacktbild alles gesehen? Oh
2: ja.
1: Nein, Andreas. Hat
2: ja,
1: Andreas
2: und
1: mein Nacktbild gesehen?
2: Noch jemand.
1: Egal.
2: Naja, so von Weitem halt.
1: Egal, wir gehen irgendwann
2: nicht schlimm. Da hat man wirklich
1: mal alle in die Sauna.
2: Da hat man wirklich gar nichts gesehen. Ja.
1: Nackt.
2: Nein.
1: So.
2: Ja, auf gar keinen
1: und
2: Fall.
1: Doch, das bist du mir jetzt schuldig.
0: Oh weia, das kann ja noch was werden mit den beiden. Irgendwie Ironie des Schicksals, dass wir jetzt sogar unzensiert von Anna-Karina Wojcik hier im besten neuen Schlagermix für euch haben. Wilde Nummer. Naja, schönen Montag euch.

0: DJ Ötzi mit Ich schwöre um 17 Minuten nach 9 hier bei eurer Radio Roland Morning Show. Das heißt, es wird jetzt also mal wieder Zeit, euch zu verraten, was es alles Neues in der Schlagerwelt zu feiern gibt.
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0: 44 Jahre, so lange hat es bei Nicole gedauert und jetzt ist es tatsächlich wieder passiert.
2: Ein bisschen Frieden, ein bisschen Sonne für diese Erde.
0: Sie ist zurück in den Top 10 der deutschen Albumcharts. Ihr neues Album Meine Schätze landet nämlich direkt jetzt auf Platz 10. Das letzte Mal, dass Nicole dort oben stand, ist schon tatsächlich 44 Jahre her. Damals eben mit ein bisschen Frieden ja sogar auf Platz 1. Und jetzt pünktlich zu ihrem 45. Bühnenjubiläum gibt's wieder einen Top-10-Erfolg. Da hat sich das Neuaufnehmen einiger ihrer größten Hits oder ihrer Schätze nochmal richtig gelohnt. Der Kreis hat sich also geschlossen.
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7: In Delmenhorst gab es zwei Gewalttaten mit einem toten und einem schwer verletzten 13-Jährigen. Frederik Domdey aus der Redaktion. Jetzt sitzt ein Jugendlicher wegen des Verdachts eines versuchten Tötungsdelikts in Untersuchungshaft.
8: Der 13-Jährige wurde blutend im Wollepark gefunden. Er kam mit schweren Verletzungen in eine Klinik. Ein 17-jähriger Verdächtiger wurde festgenommen. Wenige Stunden zuvor war ein 25-Jähriger mit schweren Schnittverletzungen in den Kraftanlagen entdeckt worden. Er starb später im Krankenhaus. Nach bisherigen Erkenntnissen gibt es keinen Hinweis darauf, dass die beiden Taten miteinander zusammenhängen.
7: Die Biostadt Bremen und der Carlsen Verlag haben ein Pixi-Buch herausgebracht, das Kindern zeigt, wo ihr Essen herkommt. Es heißt Frisch vom Feld auf den Teller und handelt von Eileen und Levi, die lernen, wie Gemüse auf dem Biohof wächst, im Schulgarten geerntet wird und später in der Küche landet. Das Buch gibt's kostenlos, aber nur für Kitas, Schulen, Vereine und andere Einrichtungen. An Privatpersonen wird's nicht verschickt. Am Osterdeich in Bremen ist es momentan gespenstisch still. Er wird nämlich aktuell nach und nach für die Veranstaltungen zum Tag der Deutschen Einheit dicht gemacht. Schon seit gestern ist der Bereich zwischen dem Tiefer und der Lüneburger Straße, Höhe Weserterrassen, gesperrt. Donnerstag folgt der Bereich bis zur Schirker Straße. Am Freitag wird der Osterdeich dann bis zur Erdbeerbrücke zugemacht. News aus eurer Region haben wir wieder in einer Stunde für euch.
9: Gleich 2 Minuten nach 10:30.
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9: Insgesamt 10 Stunden Sonne gibt's heute für euren Wochenstart. Wolken gibt's zwar auch, aber die sind harmlos, zumindest tagsüber. Abends kann's nämlich noch mal ein bisschen nass werden, ein paar Schauer sind dabei. Das alles heute bei maximal 24 Grad. Und es dauert noch ein bisschen, bis die Temperaturen nach oben gehen, aber es wird so langsam. 16 haben wir am Bremer Roland.
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9: Auf der A1 Bremen Richtung Hamburg staut es sich weiterhin zwischen dem Dreieck Stur und Asten. Das sind 5 Kilometer vor der Baustelle. Außerdem haben wir auf der B6 in Bremen Stop and Go in beiden Richtungen zwischen der A27 und der Stefanibrücke. Und in Bremen ist der Osterdeich zwischen Altenwall und der Lüneburger Straße in beiden Richtungen bis zum 5. Oktober wegen der Einheitsfeier am Wochenende noch gesperrt. Ansonsten sind die Straßen erstmal frei, Blitze habt ihr aber noch entdeckt. Die stehen in Bremen auf der B6 stadteinwärts auf Höhe von Schmidt und Koch nach dem Tunnel und dann nochmal ein Stück weiter, kurz vor der Auffahrt hoch zum Nordwestknoten. Außerdem noch auf der B437 in Richtung Nordenham hinterm Wesertunnel. Danke an unsere Radio Roland Radar Reporter René, Marco und Kati fürs Anrufen und Bescheid sagen. Wenn ihr auch noch was gesehen habt, ruft gerne an. Unsere kostenlose Stau- und Blitzer-Hotline ist die 0800 77 11 700.
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9: Es geht rein in die letzte Septemberwoche. Wir arbeiten uns heute gemeinsam mit dem besten neuen Schlagermix durch diesen Morgen. Und für gute Musik sorgt jetzt erstmal Kerstin Ott mit 1000 Mal Nein. Kommt gut durch den Montag.
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0: Das war Michelle hier bei eurem Radio Roland Schlagermorgen am Montag. Und um gut gelaunt nach dem Wochenende in die neue Woche zu starten, haben wir jetzt was Kleines für euch, um euch hoffentlich auch zum Schmunzeln zu bringen.
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2: Früher war ja Kürbis einfach Gemüse. Lag irgendwo neben Kartoffeln und Kohl, ganz harmlos. Und dann begann er langsam mit der Weltherrschaft. Erst kam die Kürbissuppe, dann Kürbisrisotto, Kürbisgnocchi, Kürbiskuchen, dann Zierkürbisse als Deko auf Fensterbänken, Esstischen, aus Keramik, aus Holz, dann Getränke, Pumpkin Spice Latte und im Oktober kriegt er dann auch noch ein Gesicht. Der Kürbis ist das einzige Gemüse, das gleichzeitig Hauptgericht, Kuchen, Kaffee, Inneneinrichtung und Halloween-Star ist. Ich finde, es ist mal Zeit für das nächste Saisongemüse. Steckrüblikuchen, Pastinake Spice Latte. Das klingt noch komisch, aber wer weiß. Und zu Halloween basteln wir Totenrosenkohlköpfe.
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0: 10:15 haben wir es an diesem Septembermontag mit Musik von Beatrice Egli. Und gestern hieß es dann auch schon wieder zum letzten Mal in diesem Jahr der ZDF-Fernsehgarten live vom Mainzer Lerchenberg.
1: 40 Jahre Fernsehgartensommer. Sonnig war's, heiß und lustig. Und heute große Finalparty mit ihrer Gastgeberin Andrea Kiewel.
0: Andrea Kiewel hat mit uns zusammen das Saisonfinale gefeiert, bevor der Fernsehgarten dann Anfang Oktober auf Tour sogar hier bei uns nach Bremerhaven geht. Zum Start der Show wurde auch schon locker eine Minute lang applaudiert, bevor Kiwi überhaupt zu Wort gekommen ist.
2: Vielen, vielen Dank. Herzlich willkommen zu Hause. Danke Sie alle, ihr alle, für diesen coolen, coolen Sommer. Meine Güte.
0: Ja, die Stimmung war also großartig und zu Gast waren natürlich auch einige unserer Radio-Roland-Schlagerstars. Ella Endlich zum Beispiel, die hat dann auch direkt die Chance genutzt, ihren Partysong Cha-Cha Baby zu präsentieren. Und Giovanni Zarella hat auch direkt zwei Songs zum Besten gegeben. Erstmal eine ruhige Ballade, die italienische Version von Without You, und das kam wirklich so gut beim Publikum an.
2: Die gibt es! Natürlich, wenn Giovanni hier ist, dann singt er nicht nur einmal, ist doch klar.
0: Also gab's noch einen Song, diesmal ein bisschen schneller. Und Schlagerkollege Vincent Groß hat dieses Mal einen größeren Teil der Sendung nicht hinter dem Mikro verbracht beim Singen, sondern an Kiwis Seite und durfte neben zwei Spielen mit Janine Kunze und Lutz van der Horst auch noch an einer eigenen Challenge teilnehmen. Kiwi hatte ja 2020 versucht, 2 Minuten im Pool unter Wasser die Luft anzuhalten. Hat damals nicht geklappt und hat dann für die Wiederholung jetzt wochenlang wirklich geübt. Gestern war sie dann aber trotzdem total erkältet, konnte es nicht durchziehen. Deswegen musste Vincent dann mal den Ersatz übernehmen mit einer professionellen Apnoe-Taucherin und die Challenge antreten.
3: Ich bin aber echt aufgeregt, weil ich habe wirklich null Ahnung. Ja. Du hast mir im Vorfeld schon gesagt, dass irgendwann dieser Reflex kommt, wenn man denkt, man stirbt. Und du hast mir als Tipp gesagt, genau, wenn der kommt,
4: man
3: einfach nicht atmen.
4: Nicht.
3: Und aushalten.
4: Einfach glauben, dass man noch ganz lange nicht stirbt.
3: Ja.
0: Der Tipp hat wohl was gebracht, denn am Ende hat er sogar über 2 Minuten lang unter Wasser verbracht und die Challenge mehr als nur gewonnen. Also rundum definitiv ein gelungenes Saisonfinale und jetzt freuen wir uns natürlich doppelt und dreifach darauf, wenn der ZDF-Fernsehgarten zu uns nach Bremerhaven kommt.

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1: 10 Uhr. Ich bin Hanna Messerschmidt. Guten Tag. Die geplante Pflegereform steht weiter heftig auf der Kippe. Medienberichten zufolge gibt es deswegen heute ein Krisentreffen zwischen Union und SPD. Die Sozialdemokraten fordern angesichts geplanter Kürzungen unter anderem einen Pflegedeckel, also eine Begrenzung des Eigenanteils an den Pflegekosten. Deutsche Firmen wollen weniger Stellen abbauen als bisher geplant. Das zeigen aktuelle Zahlen des IFO-Instituts. Eine echte Erholung ist demnach aber noch nicht in Sicht. Vor allem in der Industrie und im Handel planen die meisten Unternehmen nach wie vor mit weniger Personal. Im Süden Englands ist womöglich ein Anschlag auf eine US-Luftwaffenbasis verhindert worden. 5 Männer wurden in der Nähe des Stützpunkts festgenommen. Dort sind auch Langstreckenbomber stationiert, die im Irankrieg zum Einsatz kommen. Die Ermittlungen laufen. Der Tag der deutschen Einheit wird in Bremen demnächst groß gefeiert und schon jetzt müssen sich Autofahrer deswegen auf Einschränkungen einstellen. Der Osterdeich ist am Weserstadion schon ab sofort bis zum 8. Oktober voll gesperrt. Rund um das Feierwochenende wird die Sperrung dann auch noch ausgeweitet.
2: 1:01 haben wir es.
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2: Wir starten mit Sonne in die neue Woche. Es sind zwar trotzdem noch einige Wolken mit dabei, aber die teilen sich dann heute doch den Platz mit der Sonne. Den Tag über bleibt es trocken und auch warm mit maximal 24 Grad. Aktuell sind 16 am Bremer Roland. Und leider auch noch eine etwas blödere Nachricht, abends kann es dann noch mal ein paar Schauer geben.
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2: Geht los auf der A1 Bremen Richtung Hamburg. Zwischen dem Dreieck Stur und Asten haben wir 3 Kilometer Stop and Go vor der Baustelle. Auf der B75 B6 Delmenhorst Richtung Bremen, da haben wir Stau ab Huchting bis zur Stefanibrücke und in der Gegenrichtung auch auf der B6 nochmal Stop and Go zwischen der A27 und der Stefanibrücke. Außerdem habt ihr noch Blitzer entdeckt, die stehen in Bremen auf der B6 stadteinwärts auf Höhe von Schmidt und Koch nach dem Tunnel und auch nochmal ein Stück weiter kurz vor der Auffahrt hoch zum Nordwestknoten. Außerdem auf der B437 Richtung Nordenham wird hinterm Wesertunnel geblitzt. Danke an René, Marco und Kati, unsere Radio Roland Radar Reporter, fürs Melden. Habt ihr auch noch was gesehen? Ruft gerne an, unsere kostenlose Stau- und Blitzer-Hotline ist die 0800 77 11 700.
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2: Ganz egal, ob ihr vielleicht gerade noch eine späte Frühstückspause einlegt oder ganz fleißig am Arbeiten seid, wir spielen euch für euren Montag den besten neuen Schlagermix. Und eventuell habt ihr auch gleich einen kleinen Ohrwurm, denn es gibt Musik von Bernhard Brink. Ich wünsche euch allen einen schönen Montagvormittag.
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0: 18. Das ist eure Radio Roland Morning Show am Montag. Und letzte Woche, da hat ja offiziell der Herbst angefangen. Das heißt jetzt aber nicht, dass das Wetter durchgehend schlecht sein muss. Gerade an diesen goldenen Herbsttagen, wie zum Beispiel heute, aber auch die nächsten Tage, gibt es ja viele Orte, wo man sich wohlfühlen kann. Und wir mussten euch mal fragen, was sind eigentlich eure Hotspots hier im Herbst in Bremen, Bremerhaven, Oldenburg und umzu?
1: Den Aussichtsturm im Stadtwald finde ich ganz cool. Da kann man schön in die Natur gucken und so ein bisschen die Natur um sich rum wirken lassen.
2: Der Bürgerpark im Bremerhaven ist sehr schön.
3: Im Schlossgarten sind wir gerne. Schöne Blätter, die schöne Sonne und das schöne Klima.
4: Also wenn ich jetzt Besuch bekomme und der möchte eine schöne Zeit haben, dann gehe ich mit dem in den Rhododendronpark. Es ist einfach ein sehr schöner Park in Bremen und ich sag mal, wenn du in den Bürgerpark gehst, dann ist es zwar sehr riesig, aber auch relativ langweilig und im Rhododendronpark hast du halt mega viel Vielfalt, Botanik in der Mitte, Cafés.
0: Dann drücken wir jetzt auf jeden Fall mal die Däumchen, dass ihr die nächsten Tage, wenn das Wetter wieder so schön ist, ein bisschen Zeit an euren Lieblings-Herbstspots verbringen könnt.

0: wurde per Telefon Schluss gemacht und jetzt soll er vielleicht auch schon eine neue Frau an seiner Seite haben. Die Gerüchteküche brodelt gerade wegen Erik Philippi. Angeblich will die Bild ja nämlich erfahren haben, dass Erik gar nicht mehr so alleine ist. Die Sängerin Sandra Hesch soll wohl die Glückliche jetzt sein. Offiziell bestätigt ist allerdings noch gar nichts. Die ersten Theorien laufen allerdings trotzdem schon. Erik hat in den letzten Monaten nämlich häufig mit ihr zusammengearbeitet, Songs mit oder ja auch für sie geschrieben. Und auch an Sandras neuestem Song Kennenlernphase war er dran beteiligt. Brauche ich keine Ob es bei dem Song um Erik geht, Fragen über Fragen, keiner weiß es. Die Antworten stehen noch aus.
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11: Der Prozess um den tödlichen Schusswaffenstreit in der Bremer Neustadt hat begonnen. Frederik Domdey aus der Redaktion. Vor dem Landgericht stehen drei Männer wegen gemeinschaftlicher Tötung.
12: Laut Staatsanwaltschaft soll ein 64-Jähriger in einem Café in der Kornstraße mit dem späteren Opfer gestritten haben. Danach soll er seinen Sohn und einen weiteren Mann gerufen haben. Auf der Straße ist der Streit dann eskaliert. Der 37-Jährige soll drei Schüsse abgegeben und Vater und Sohn sollen zusätzlich auf den am Boden liegenden 32-Jährigen eingetreten haben. Der Mann ist noch am selben Abend im Krankenhaus gestorben. Bis Januar 2027 sind 20 Verhandlungstage geplant. Die Anklage sieht aber keinen Zusammenhang zu den anderen Schussvorfällen in Bremen.
11: Die Stichwahlen um die Bürgermeister- und Landratsämter in der Region sind durch. Im Landkreis Osterholz sitzt in Zukunft erstmals ein grüner Landrat. Kim für Ventures hat die Wahl gewonnen. Auch in Oldenburg gibt es einen Amtswechsel. Jascha Rohr hat da die Wahl zum Oberbürgermeister gewonnen. In der Gemeinde Beverstedt im Landkreis Cuxhaven macht Thorsten Schröder von der SPD das Rennen und in Stur der parteilose Per Beiersdorf. Unbekannte haben in Bremen-Burglesum mehrere tausend Liter Diesel von einem Firmengelände gestohlen. Wie die Polizei mitteilt, haben die Täter die Tankdeckel von mehreren dort abgestellten Lastwagen und einem Kran aufgebrochen und nahezu den gesamten Sprit abgepumpt. Die Beute insgesamt rund 6000 Liter Diesel. Der entstandene Schaden wird auf deutlich über 10.000 Euro geschätzt. News aus eurer Region haben wir wieder in einer Stunde für euch.
13: Genau, 4 Minuten nach 11.
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13: Mit maximal 24 Grad wird es heute nochmal sommerlich warm. Aktuell sind 17 am Bremer Roland. Obendrauf gibt es den ganzen Tag dann Sonne und auch leider einige Wolken, aber die wechseln sich dann ab. Außerdem ist es den ganzen Tag über trocken. Erst am Abend wird es dann wieder nass.
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13: Auf der A1 in Bremen haben wir in beiden Richtungen 4 Kilometer Stau vor der Baustelle. Und auf der B75, B6, der im Horst Richtung Bremen, staut es sich ab Grolland bis zur Stefanibrücke. Außerdem ist in Bremen der Osterdeich zwischen Altenwall und der Lüneburger Straße in beiden Richtungen noch bis zum 5. Oktober wegen der Einheitsfeier am Wochenende gesperrt. Ansonsten sind die Straßen erstmal frei, Blitzer habt ihr aber noch entdeckt. Die stehen in Bremen auf der B6, stadteinwärts, Höhe Schmidt und Koch nach dem Tunnel, aber auch noch ein Stück weiter, kurz vor der Auffahrt hoch zum Nordwestknoten. Auf der B437 habt ihr auch noch einen gesehen, und zwar in Richtung Norden Hamm, hinterm Wesertunnel. Danke an René, Marco und Kati, unsere Radio Roland Radar Reporter, fürs Melden. Wenn ihr sagt, ich habe auch noch was entdeckt, ruft gerne an unter unserer kostenlosen Stau- und Blitzer-Hotline. Das ist die 0800 77 11 700.
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13: Es wird noch mal kurz ernst bei uns, denn nur noch ein paar Minuten habt ihr Zeit, um für euren Favoriten bei unserem Schlagerduell abzustimmen. Wollt ihr heute lieber Paris ist auch nur eine Stadt von Tanja Lasch?
16: Paris ist auch nur eine Stadt.
13: Oder seid ihr doch lieber für Andrea Berg mit Sag niemals nie?
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13: Stimmt jetzt nochmal schnell ab in der Radio Roland Insta-Story. Das Ergebnis und den Gewinnersong gibt's dann nämlich schon in 6 Minuten. Vorher bekommt ihr aber noch Musik von Matthias Reim und Laura Wilde. Moin zusammen.
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0: Laura Wilde war das für euch hier bei eurem Radio Roland Schlagervormittag. Und jetzt gibt's die Entscheidung, auf die ihr hoffentlich schon nach dem Wochenende mal wieder gewartet habt.
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0: Unser Schlagerduell ist schon wieder zu Ende und ihr habt fleißig abgestimmt in unserer Radio Roland Insta-Story. Heute hattet ihr nämlich die Wahl zwischen Paris ist auch nur eine Stadt von Tanja Lasch.
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0: Und Sag niemals nie von Andrea Berg.
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0: Eine ganz klare Sache heute. Ihr wusstet direkt, wen ihr haben möchtet. Deswegen spanne ich euch nicht weiter auf die Folter. Hier ist jetzt eure Schlagerduell-Gewinnerin am Montag für euch.
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1: 11 Uhr. Ich bin Hanna Messerschmidt. Guten Tag. Die SPD wirft Bundesgesundheitsminister Linnemann vor, bei der Pflegereform vor allem Kürzungen zu planen. Es fehlten grundlegende Strukturreformen, kritisieren die Sozialdemokraten. Vor der Kabinettssitzung am Mittwoch soll es deshalb weitere Verhandlungen geben. Ob in der Gastronomie, in Bus und Bahn oder in der Pflege, Menschen mit Einwanderungsgeschichte sind in vielen Bereichen unverzichtbar. Fürs Statistische Bundesamt heißt das, dass die Menschen selbst oder beide Eltern eingewandert sind. Insgesamt stellen sie mehr als ein Viertel aller Beschäftigten. Nach dem Fund eines schwer verletzten 13-Jährigen in Delmenhorst sitzt ein verdächtiger Jugendlicher jetzt in U-Haft. Gegen den 17-Jährigen wird weiter ermittelt. Konkrete Angaben zu den Verletzungen des Jungen oder den genauen Umständen der Tat machte die Polizei bisher nicht. Das höchste Gericht in Deutschland wird heute 75 Jahre alt, das Bundesverfassungsgericht in Karlsruhe. Es wurde am 28. September 1951 offiziell eröffnet. Bei einem Festakt vor Ort sind heute auch Kanzler Merz und Bundespräsident Steinmeier mit dabei.
2: Eine Minute nach 11.
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2: Insgesamt gibt es heute 10 Stunden Sonne für euch. Wolken gibt es leider auch, allerdings sind die harmlos, zumindest tagsüber. Abends kann es nämlich dann noch mal ein paar Schauer geben. Das alles heute bei maximal 24 Grad und 17 haben wir aktuell am Bremer Roland.
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2: Auf der A1 in Bremen haben wir noch in beiden Richtungen 4 Kilometer Stop and Go vor der Baustelle. Ansonsten sind die Straßen aber erstmal frei. In Bremen habt ihr aber noch einen Blitzer entdeckt. Der steht auf der B6 und blitzt stadteinwärts auf Höhe von Schmidt und Koch nach dem Tunnel. Auch nochmal ein Stück weiter, kurz vor der Auffahrt hoch zum Nordwestknoten. Nochmal. Auf der B437 Richtung Nordenham hinterm Wesertunnel wird auch gelasert. Danke an René, Marco und Kati, unsere Radio Roland Radar-Reporter, fürs Melden. Unsere kostenlose Stau- und Blitzer-Hotline ist die 0800 77 11 700, wenn ihr auch noch was gesehen habt.
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2: Egal, ob ihr auf der Arbeit seid oder zu Hause mit euren Kids, wir versorgen euch die ganze Zeit und bei allem, was ihr heute so Schönes macht, mit dem besten neuen Schlagermix. Und jetzt gibt's auch direkt was zum Mitsingen für euch. Hier ist Alessa mit 20.000 Meilen. Kommt gut in den Tag.
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1: Sie sind wieder vereint und gehen in die zweite Runde. Sonja Liebing und Bernhard Brink. Mit Du kannst es immer noch starten die beiden nochmal gemeinsam durch. 6 Jahre nach ihrem ersten gemeinsamen Duett, was ja auch eines der erfolgreichsten in der Schlagergeschichte seit den 2000ern geworden ist. Und lange warten müssen wir auch gar nicht mehr, denn schon diesen Freitag am 2.10. feiert die Single Release. Ob sie genauso erfolgreich wird wie auch schon die erste, das steht zwar noch in den Sternen, aber eins wissen wir jetzt schon, sie können es immer noch.
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7: Der Prozess um den tödlichen Schusswaffenstreit in der Bremer Neustadt hat begonnen. Frederik Domdey aus der Redaktion. Vor dem Landgericht stehen drei Männer wegen gemeinschaftlicher Tötung.
8: Laut Staatsanwaltschaft soll ein 64-Jähriger in einem Café in der Kornstraße mit dem späteren Opfer gestritten haben. Danach soll er seinen Sohn und einen weiteren Mann gerufen haben. Auf der Straße ist der Streit dann eskaliert. Der 37-Jährige soll drei Schüsse abgegeben und Vater und Sohn sollen zusätzlich auf den am Boden liegenden 32-Jährigen eingetreten haben. Der Mann ist noch am selben Abend im Krankenhaus gestorben. Bis Januar 2027 sind 20 Verhandlungstage geplant. Die Anklage sieht aber keinen Zusammenhang zu den anderen Schussvorfällen in Bremen.
7: Die Stichwahlen um die Bürgermeister- und Landratsämter in der Region sind durch. Im Landkreis Osterholz sitzt in Zukunft erstmals ein grüner Landrat. Kim für Ventures hat die Wahl gewonnen. Auch in Oldenburg gibt es einen Amtswechsel. Jascha Rohr hat da die Wahl zum Oberbürgermeister gewonnen. In der Gemeinde Beverstedt im Landkreis Cuxhaven macht Thorsten Schröder von der SPD das Rennen und in Stur der parteilose Per Beiersdorf. Unbekannte haben in Bremen-Burglesum mehrere tausend Liter Diesel von einem Firmengelände gestohlen. Wie die Polizei mitteilt, haben die Täter die Tankdeckel von mehreren dort abgestellten Lastwagen und einem Kran aufgebrochen und nahezu den gesamten Sprit abgepumpt. Die Beute insgesamt rund 6000 Liter Diesel. Der entstandene Schaden wird auf deutlich über 10.000 Euro geschätzt. News aus eurer Region haben wir wieder in einer Stunde für euch.
9: Kurz nach 11:30.
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9: Wir starten mit Sonne in die neue Woche. Es ist zwar trotzdem ganz schön bewölkt an manchen Stellen, aber die Wolken teilen sich heute den Platz mit der Sonne. Den Tag über bleibt es nämlich trocken und auch warm mit maximal 24 Grad. Erst am Abend kann es dann mal ein paar Schauer geben. Aktuell gehen die Temperaturen jetzt auch mal wieder nach oben. 18 Grad sind es am Bremer Roland.
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9: Auf der A1 in Bremen haben wir in beiden Richtungen 4 Kilometer Stau vor der Baustelle und auf der B6 in Bremen in beiden Richtungen Stau zwischen der Stefani-Brücke und dem Unbremer Kreisel. Außerdem ist in Bremen der Osterdeich zwischen Altenwall und der Lüneburger Straße in beiden Richtungen bis zum 5. Oktober wegen der Einheitsfeier am Wochenende gesperrt. Ansonsten sind die Straßen erstmal frei für euch, geblitzt wird allerdings noch. Und zwar in Bremen auf der B6 stadteinwärts Höhe von Schmidt und Koch, da stehen sie nach dem Tunnel, aber auch noch mal ein Stück weiter und dann kurz vor der Auffahrt hoch zum Nordwestknoten. Auf der BP137 habt ihr noch einen entdeckt in Richtung Norden Hamm. Da stehen sie dann hinterm Wesertunnel. Danke an René, Marco und Kati, unsere Radio Roland Radarreporter, fürs Melden. Wenn ihr auch noch was gesehen habt, ruft gerne an unter unserer kostenlosen Stau- und Blitzer-Hotline. Das ist die 0800 77 11 700.
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9: Erster Arbeitstag der neuen Woche. Wir kommen langsam in Gang. Bisschen Gas geben müssen wir allerdings noch. Vielleicht ein bisschen Kaffee trinken. Und mit dem besten neuen Schlagermix wuppen wir die zweite Hälfte des Tages dann auch. Zum Durchstarten und Gas geben gibt es jetzt erstmal Musik von Cimino Rossi für euch. Das ist Wahnsinn oder Liebe. Einen schönen Start durch den Montagvormittag.
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1: Euer Radio Roland Schlagervormittag mit Musik von unserem liebsten Power-Duo Thomas Anders und Florian Silbereisen. 11:45 ist es. Und mit wem Barbara Schöneberger gestern wieder Waffeln gefuttert hat, darüber quatschen wir jetzt einmal.
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1: 12 Uhr. Ich bin Hanna Messerschmidt. Guten Tag. Bundesgesundheitsminister Linnemann hat die geplante Pflegereform gegen Kritik der SPD verteidigt. Der von den Sozialdemokraten vorgeschlagene Pflegedeckel löse das Problem nicht, sagte der CDU-Politiker am Ersten. Die Gesamtkosten für einen Pflegeheimplatz würden trotzdem bei mehr als 3.000 Euro liegen. Viele Arbeitsfelder in Deutschland wären ohne Menschen mit Einwanderungsgeschichte kaum denkbar. Laut Statistischem Bundesamt machen sie mehr als ein Viertel aller Beschäftigten aus. Etwa unter den Köchen, im Gerüstbau oder bei Bus- und Bahnfahrern ist es sogar jeder Zweite. Die Polizei ermittelt nach dem schweren Reisebusunglück bei Landsberg am Lech jetzt gegen den Busfahrer wegen fahrlässiger Tötung. Der Bus war gestern auf der A96 von der Straße abgekommen und umgekippt. Zwei Menschen starben, mehrere wurden schwer verletzt. Der Bus war offenbar aus Mailand auf dem Weg zum Oktoberfest. Der Tag der deutschen Einheit wird in Bremen demnächst groß gefeiert und schon jetzt müssen sich Autofahrer deswegen auf Einschränkungen einstellen. Der Osterdeich ist am Weserstadion schon ab sofort bis zum 8. Oktober voll gesperrt. Rund um das Feierwochenende wird die Sperrung dann auch noch ausgeweitet.
2: 2:02.
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2: Mit maximal 24 Grad wird es heute noch mal sommerlich warm. Aktuell haben wir 18 am Bremer Roland. Obendrauf gibt es dann immer mal wieder Sonne und Wolken im Mix. Aber die Wolken sind eigentlich harmlos. Es bleibt den ganzen Tag über trocken. Erst am Abend wird es dann noch mal nass.
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2: Auf der A1 in Bremen haben wir in beiden Richtungen 4 Kilometer Stau vor der Baustelle und auf der B6 in Bremen nochmal in beiden Richtungen Stau zwischen der Stefanibrücke und dem Utbremer Kreisel. Blitzer habt ihr entdeckt in Bremen auf der B6 stadteinwärts Höhe von Schmidt und Koch nach dem Tunnel, aber auch noch ein Stück weiter vor der Auffahrt hoch zum Nordwestknoten. Außerdem noch auf der B437 in Richtung Nordenham hinterm Wesertunnel. Danke an René, Marco und Kati, unsere Radio Roland Radarreporter, fürs Melden. Wenn ihr auch noch was habt, ruft gern an. Unsere kostenlose Stau- und Blitzer-Hotline ist die 0800 77 11 700.
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2: Wir sind auf der Zielgeraden. Die Hälfte des Arbeitstages haben wir jetzt so gut wie geschafft. Und zusammen mit dem besten neuen Schlagermix und Musik von Roland Kaiser gehen wir jetzt erstmal in Richtung Mittagspause. Macht euch allen einen schönen Montag.
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1: 44 Jahre, so lange hat's bei Nicole gedauert und jetzt ist es tatsächlich wieder passiert.
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1: Sie ist zurück in den Top 10 der deutschen Albumcharts. Ihr neues Album Meine Schätze landet nämlich direkt jetzt auf Platz 10. Das letzte Mal, dass Nicole dort oben stand, ist schon tatsächlich 44 Jahre her. Damals eben mit ein bisschen Frieden ja sogar auf Platz 1. Und jetzt pünktlich zu ihrem 45. Bühnenjubiläum gibt's wieder einen Top-10-Erfolg. Da hat sich das Neuaufnehmen einiger ihrer größten Hits oder ihrer Schätze nochmal richtig gelohnt. Der Kreis hat sich also geschlossen.

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12: Wer in Bremen mit dem Auto unterwegs ist, muss ab heute wieder mit Behinderung auf der B6 rechnen. Nach dem LKW-Brand kurz vor der Stefanibrücke starten heute die Reparaturarbeiten. Bis voraussichtlich Mittwoch ist in Richtung Delmenhorst nur eine Spur befahrbar. Die Arbeiten sollen bis Freitag dauern, sofern das Wetter mitspielt. Das Hans-Koschnick-Haus in Bremen-Gröppling stand jahrzehntelang leer und ist stark verfallen. Jetzt beginnt der Rückbau. Die städtische Brestadt GmbH hatte das Grundstück in der Geestestraße im Februar gekauft und will nun die Quartiersentwicklung vorantreiben. Was nach dem Abriss auf dem Gelände entstehen soll, ist noch offen. Im Gespräch ist unter anderem ein Studentenwohnheim. Aus, Schluss, vorbei. Im Cubes in der Oldenburger Innenstadt ist am Samstag ein letztes Mal gefeiert worden. Die Betreiber hatten in der vergangenen Woche überraschend das Aus des Clubs in der Baumgartenstraße bekannt gegeben. Wie es mit der Location weitergeht, steht bisher nicht fest. News aus eurer Region haben wir wieder in einer Stunde für euch.
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13: Mit maximal 24 Grad wird es heute noch mal sommerlich warm. Aktuell sind es 18 am Bremer Roland und obendrauf gibt es den ganzen Tag dann Sonne. Ein paar Wolken sind auch die ganze Zeit mit dabei, aber die sind harmlos. Es bleibt nämlich trocken. Erst am Abend wird es dann wieder ein bisschen nass.
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13: Auf der A1 in Bremen haben wir in beiden Richtungen 4 Kilometer Stau vor der Baustelle und auf der B6 in beiden Richtungen zwischen der Stefanibrücke auf dem und dem Utbremer Kreisel. Außerdem habt ihr noch Blitzer entdeckt, die stehen auch auf der B6 in Bremen, aber statt einwärts auf Höhe von Schmidt und Koch nach dem Tunnel und auch noch mal ein Stück weiter kurz vor der Auffahrt hoch zum Nordwestknoten. Auf der B437 habt ihr auch noch einen entdeckt, und zwar in Richtung Nordenham, da stehen sie dann hinterm Wesertunnel. Danke an René, Marco und Kati, unserer Radio Roland Radar Reporter, fürs Melden. Wenn ihr auch noch was habt, ruft gern an unter unserer kostenlosen Stau- und Blitzer-Hotline. Das ist die 0800 77 11 700.
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13: Wir steuern immer weiter auf die Mittagspause zu. Vielleicht sind ein paar von euch ja auch gerade mittendrin und können ein paar Sonnenstrahlen genießen. Die letzten Stunden an diesem Montagmittag bekommen wir aber auf jeden Fall gemeinsam rum. Mit Hilfe vom besten neuen Schlagermix natürlich. Jetzt habe ich auch direkt Joey Heinle für euch mit Startbahn im Bauch. Euch allen eine schöne Mittagspause.
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Montag mit so einem richtig schönen Kultschlager von Roy Black. Wir haben es 12.47 Uhr und gerade scheint so ein bisschen schön die Sonne hier rein ins Studio. Der schöne goldene Herbstmontag zeigt sich von seiner besten Seite. Und um dieses sommerliche, schöne Feeling noch ein bisschen beizubehalten, haben wir gedacht, packen wir auch noch was Passendes in den besten neuen Schlagermix rein. Haben uns ein bisschen umgeschaut und haben gedacht, Marie Reim mit ihrem aktuellen Song, das wäre was für euch. Auf allen Sprachen, den bekommt ihr in voller Länge. Könnt ihr vielleicht auch ein bisschen mitsummen auf der Arbeit oder auch in der Mittagspause, wenn ihr gerade dabei seid. Genießt den Montagmittag.

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1: 13 Uhr. Ich bin Hanna Messerschmidt. Guten Tag. Die SPD wirft Bundesgesundheitsminister Linnemann vor, bei der Pflegereform vor allem Kürzungen zu planen. Es fehlten grundlegende Strukturreformen, kritisieren die Sozialdemokraten. Vor der Kabinettssitzung am Mittwoch soll es deshalb weitere Verhandlungen geben. Deutsche Firmen wollen weniger Stellen abbauen als bisher geplant. Das zeigen aktuelle Zahlen des IFO-Instituts. Eine echte Erholung ist demnach aber noch nicht in Sicht. Vor allem in der Industrie und im Handel planen die meisten Unternehmen nach wie vor mit weniger Personal. Seit 75 Jahren wacht das Bundesverfassungsgericht in Karlsruhe über das Grundgesetz. Mit einem Festakt wird das Jubiläum dort heute gefeiert. Wer sich in seinen Grundrechten verletzt fühlt, kann sich an das Gericht wenden. Nach dem Fund eines schwerverletzten 13-Jährigen in Delmenhorst sitzt ein verdächtiger Jugendlicher jetzt in U-Haft. Gegen den 17-Jährigen wird weiter ermittelt. Konkrete Angaben zu den Verletzungen des Jungen oder den genauen Umständen der Tat machte die Polizei bisher nicht.
2: 1:02.
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2: Mit Sonne geht's in die neue Woche. Es sind zwar trotzdem einige Wolken mit dabei, aber die teilen sich heute den Platz mit der Sonne gemeinsam. Den Tag über bleibt's trocken und auch warm bei maximal 24 Grad. So langsam geht's auch hoch mit den Temperaturen. 20 Grad sind's nämlich am Bremer Roland. Und bis heute Abend bleibt's dann auch trocken und schön. Erst am Abend wird's dann eben ein bisschen regnerisch.
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2: Auf der A1 in Bremen haben wir schon immer noch die ganze Zeit Stau in beiden Richtungen. Vor der Baustelle, das sind 4 Kilometer, und auf der B6 in Bremen ebenfalls in beiden Richtungen Stau zwischen der Stefanibrücke und dem Utbremer Kreisel. Blitzer habt ihr auch entdeckt, und zwar in Bremen auf der B6 stadteinwärts Höhe von Schmidt und Koch nach dem Tunnel, aber auch noch ein Stück weiter kurz vor der Auffahrt hoch zum Nordwestknoten. Auf der B437 Richtung Norden Hamm, da stehen sie hinterm Wesertunnel. Und der neueste Blitzer, der steht in Schwannewede, und zwar in Bekerdorf auf der Wiesenstraße. Da dürft ihr 30 fahren. Danke an Maida, René, Marco und Kati, unsere Radio Roland Radarreporter, fürs Melden. Unsere kostenlose Stau- und Blitzer-Hotline ist die 0800 77 11 700.
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3: Moin zusammen, ich habe jetzt Musik von Linda Hesse für euch.
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0: Das ist der beste neue Schlagermix hier bei Radio Roland. Und ich sag's euch, irgendwas Spannendes ist immer los bei unseren Schlagerstars. Ich habe jetzt wieder die neuesten Infos für euch.
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2: Erst wurde per Telefon Schluss gemacht und jetzt soll er vielleicht auch schon eine neue Frau an seiner Seite haben. Die Gerüchteküche brodelt gerade wegen Erik Philippi. Ich will die Bild ja nämlich erfahren haben, dass Erik gar nicht mehr so alleine ist. Die Sängerin Sandra Hesch soll wohl die Glückliche jetzt sein. Offiziell bestätigt es allerdings noch gar nichts. Die ersten Theorien laufen allerdings trotzdem schon. Erik hat in den letzten Monaten nämlich häufig mit ihr zusammengearbeitet, Songs mit oder ja auch für sie geschrieben. Und auch an Sandras neuestem Song Kennenlernphase war er dran beteiligt.
3: Hier brauche ich keine Kennenlern, Kennenlern.
2: Ob es bei dem Song um Erik geht, Fragen über Fragen, keiner weiß es. Die Antworten stehen noch aus.

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5: Wer in Bremen mit dem Auto unterwegs ist, muss ab heute wieder mit Behinderung auf der B6 rechnen. Nach dem LKW-Brand kurz vor der Stefanibrücke starten heute die Reparaturarbeiten. Bis voraussichtlich Mittwoch ist in Richtung Delmenhorst nur eine Spur befahrbar. Die Arbeiten sollen bis Freitag dauern, sofern das Wetter mitspielt. Das Hans-Koschnick-Haus in Bremen-Gröbling stand jahrzehntelang leer und ist stark verfallen. Jetzt beginnt der Rückbau. Die städtische Brestadt GmbH hatte das Grundstück in der Geestestraße im Februar gekauft und will nun die Quartiersentwicklung vorantreiben. Was nach dem Abriss auf dem Gelände entstehen soll, ist noch offen. Im Gespräch ist unter anderem ein Studentenwohnheim. Aus, Schluss, vorbei. In Cubes in der Oldenburger Innenstadt ist am Samstag ein letztes Mal gefeiert worden. Die Betreiber hatten in der vergangenen Woche überraschend das Aus des Clubs in der Baumgartenstraße bekannt gegeben. Wie es mit der Location weitergeht, steht bisher nicht fest. News aus eurer Region haben wir wieder in einer Stunde für euch.
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6: Im Kreis Wesermarsch Vorsicht auf der Radener Straße zwischen Nordenham und dem Abzweig nach Schwewaden. Da hat es einen Unfall gegeben.
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7: Seid ihr bereit zum Mitsingen? Ich habe jetzt wieder einen sehr schönen Schlagersong für euch. Also dreht das Radio auf an diesem Septembermontag. Mein Name ist Alisa Wegner. Moin! Hey,

0: ist Radio Roland am Montag. Moin zusammen. Dreht das Radio mal eben auf. Ich habe jetzt nämlich wieder was Lustiges aus dem Alltag für euch.
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2: Früher war ja Kürbis einfach Gemüse. Lag irgendwo neben Kartoffeln und Kohl, ganz harmlos. Und dann begann er langsam mit der Weltherrschaft. Erst kam die Kürbissuppe, dann Kürbisrisotto, Kürbisgnocchi, Kürbiskuchen. Dann Zierkürbisse als Deko auf Fensterbänken, Esstischen, aus Keramik, aus Holz. Dann Getränke, Pumpkin Spice Latte. Und im Oktober kriegt er dann auch noch ein Gesicht. Der Kürbis ist das einzige Gemüse, das gleichzeitig Hauptgericht, Kuchen, Kaffee, Inneneinrichtung und Halloween-Star ist. Ich finde, es ist mal Zeit für das nächste Saisongemüse. Steckrüblikuchen, Pastinake, Spice Latte. Das klingt noch komisch, aber wer weiß. Und zu Halloween basteln wir Totenrosenkohlköpfe.
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Das ist der Mann mit der Reibeisenstimme hier bei Radio Roland. Ben Zucker war das. Bei uns gibt's immer den besten neuen Schlagermix. Ich wünsche euch einen wundervollen Tag heute und jetzt dreht das Radio mal.

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1: 14 Uhr. Ich bin Imme Kasten. Guten Tag. Es ist der nächste Rückzug von Jens Spahn. Der Ex-Unionsfraktionschef gibt jetzt auch seinen Sitz im Haushaltsausschuss auf. Er hatte zuletzt eine Sitzung verpasst, weil er auf Sardinien war. Seine Person werde aktuell so politisiert, dass ein normales Arbeiten kaum möglich sei, schrieb Spahn seinen Kollegen. Bundesgesundheitsminister Linnemann hat die geplante Pflegereform gegen Kritik der SPD verteidigt. Der von den Sozialdemokraten vorgeschlagene Pflegedeckel löse das Problem nicht, sagte der CDU-Politiker im Ersten. Die Gesamtkosten für einen Pflegeheimplatz würden trotzdem bei mehr als 3.000 Euro liegen. Seit 75 Jahren wacht das Bundesverfassungsgericht in Karlsruhe über das Grundgesetz. Mit einem Festakt wird das Jubiläum dort heute gefeiert. Wer sich in seinen Grundrechten verletzt fühlt, der kann sich an das Gericht wenden. Lkw-Fahrer stecken oft in einem Dilemma. Sie müssen Pause machen, finden aber keinen Parkplatz, denn tausende Stellplätze fehlen bundesweit. Wer Ruhezeiten nicht einhält oder falsch parkt, riskiert Bußgelder. Logistikverbände kritisieren außerdem die schlechten hygienischen Zustände der Toilettenanlagen.
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2: Viele Wolken sind aktuell unterwegs, Sonne ist echt Mangelware. Meist bleibt es aber trocken, höchstens mal ein paar Tropfen zwischendurch. Dazu werden es maximal 24 Grad in Verden. Morgen bleibt es grau und überwiegend trocken und die Höchstwerte liegen dann bei 27 Grad.
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2: Auf der A1 Osnabrück Richtung Bremen, Vorsicht zwischen Ahlhorner Heide und Wildeshausen West, liegen Spanngurte auf der rechten Spur. Und im Kreis Wesermarsch hat es in der Radener Straße zwischen Norden Harm und dem Abzweig nach Schwewaden einen Unfall gegeben.
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3: Durch diesen Septembermontag geht's mit guter Laune. Mein Name ist Alisa Wegner und ich begleite euch bis in den Feierabend. Moin zusammen.
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0: ist so viel los bei unseren Schlagerstars. Ich sag's euch, moin zusammen. Ihr hört den besten neuen Schlagermix hier bei Radio Roland. Und jetzt habe ich wieder den neuesten Gossip für euch.
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2: Sie sind wieder vereint und gehen in die zweite Runde. Sonja Liebing und Bernhard Brink. Mit Du kannst es immer noch starten die beiden nochmal gemeinsam durch. 6 Jahre nach ihrem ersten gemeinsamen Duett, was ja auch eines der erfolgreichsten in der Schlagergeschichte seit den 2000ern geworden ist. Und lange warten müssen wir auch gar nicht mehr, denn schon diesen Freitag am 2.10. feiert die Single Release. Ob sie genauso erfolgreich wird wie auch schon die erste, das steht zwar noch in den Sternen, aber eins wissen wir jetzt schon, sie können es immer noch.
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2: Bremen verwandelt sich in den nächsten Tagen in eine große Festmeile. Am Wochenende stehen ja die zentralen Feiern zum Tag der Deutschen Einheit an. Autofahrerinnen und Autofahrer bekommen die Auswirkungen schon jetzt zu spüren. Aus der Redaktion Frederik Domdey.
3: In Bremen werden am Wochenende hunderttausende Menschen erwartet. Die Aufbauarbeiten sind schon jetzt in vollem Gange. 11 Bühnen, 14 Spielstätten, Länder- und Blaulichtmeilen entstehen aktuell. Besonders betroffen ist der Osterdeich. Er ist das Herzstück der Feierlichkeiten. Der Abschnitt zwischen Tifa und dem Weserstadion ist schon jetzt komplett gesperrt und am Mittwoch werden dann weitere Straßen in der Innenstadt dicht gemacht.
2: In der Bremer Neustadt hat es gestern Abend einen größeren Polizeieinsatz gegeben. Ein 21-jähriger Mann hat in der Friedrich-Ebert-Straße mit einem Messer herumgefuchtelt und geschrien. Er drohte immer wieder damit, sich selbst etwas anzutun. Als der Mann mit dem Messer auf die Einsatzkräfte zulief, setzte ihn die Polizei mit einem Taser außer Gefecht. Der 21-Jährige blieb unverletzt, er kam in eine psychiatrische Klinik. In Stur im Landkreis Diepholz ist ein 19-jähriger Autofahrer bei einem Unfall ums Leben gekommen. Der Mann ist in der vergangenen Nacht auf der B439 auf Höhe der Straße am Fuchsberg nach links von der Fahrbahn abgekommen und gegen zwei Bäume geprallt. Das Auto kam ins Schleudern und überschlug sich. Der 19-Jährige wurde eingeklemmt und musste von der Feuerwehr befreit werden. Er starb noch vor Ort an seinen Verletzungen. Die Bundesstraße war voll gesperrt. News aus eurer Region haben wir wieder in einer Stunde für euch.
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4: Viele Wolken sind aktuell unterwegs, Sonne ist echt Mangelware. Meist bleibt es aber trocken, höchstens mal ein paar Tropfen zwischendurch. Dazu werden es maximal 24 Grad in Verden. Morgen bleibt es grau und überwiegend trocken und die Höchstwerte liegen dann bei 27 Grad.
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4: Auf der A28 Oldenburg Richtung Leer bitte aufpassen. Zwischen Westerstede West und Apen-Remels liegen mehrere Plastikteile auf der Autobahn. Und nochmal A28 Oldenburg Richtung Bremen zwischen Oldenburg-Eversten und Oldenburg-Kreienbrück. Da steht ein brennendes Auto auf der Autobahn.
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6: Moin zusammen, ich habe jetzt Musik von Christian Leitz für euch.
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1: 15 Uhr. Ich bin Imme Kasten. Guten Tag. Ex-Unionsfraktionschef Jens Spahn ist nicht mehr Teil des Haushaltsausschusses im Bundestag. Das hat er seinen Kollegen über WhatsApp mitgeteilt. Spahn hatte bei einer Sitzung gefehlt, angeblich wegen seines kranken Kindes. Dann wurde er auf Sardinien am Flughafen fotografiert. Deutschlands oberstes Gericht feiert Geburtstag. Seit 75 Jahren wacht das Bundesverfassungsgericht über die Einhaltung des Grundgesetzes. Jeder, der sich in seinen Grundrechten verletzt sieht, kann sich an Karlsruhe wenden. Dort gibt's heute auch den großen Festakt. Hitze und Dürre im Sommer gepaart mit spätem Saisonstart. Die Kartoffelernte in Deutschland wird dieses Jahr wohl eher schwach ausfallen. Das Bundeslandwirtschaftsministerium rechnet mit gut 10 Millionen Tonnen, 3,5 weniger als im Rekordjahr 2025.
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2: Viele Wolken gibt es jetzt am Nachmittag und ab und zu kann auch mal Regen runterkommen, Richtung Wilhelmshaven etwas öfter. Dazu sind aktuell bis zu 24 Grad in Verden drin. Morgen bleibt es weiter ziemlich grau, meist trocken und die Höchstwerte liegen dann bei 27 bis 28 Grad.
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2: Auf der A28 Oldenburg Richtung Leer bitte aufpassen. Zwischen Westerstede West und Apen-Remels liegen mehrere Plastikteile auf der Autobahn. Und nochmal A28 Oldenburg Richtung Bremen zwischen Oldenburg-Eversten und Oldenburg-Kreienbrück. Da steht ein brennendes Auto auf der Autobahn.
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4: Moin zusammen, ich habe jetzt Musik von Kerstin Ott für euch.
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0: Ihr macht es euch jetzt mal gemütlich und dreht das Radio auf. Moin zusammen, ihr habt den besten neuen Schlagermix hier bei Radio Roland. Und nicht nur das, wir wissen natürlich auch, was bei unseren Schlagerstars so abgeht.
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2: 44 Jahre, so lange hat es bei Nicole gedauert und jetzt ist es tatsächlich wieder passiert.
3: Ein bisschen Frieden, ein bisschen Sonne für diese Erde.
2: Sie ist zurück in den Top 10 der deutschen Albumcharts. Ihr neues Album Meine Schätze landet nämlich direkt jetzt auf Platz 10. Das letzte Mal, dass Nicole dort oben stand, ist schon tatsächlich 44 Jahre her. Damals eben mit ein bisschen Frieden ja sogar auf Platz 1. Und jetzt pünktlich zu ihrem 45. Bühnenjubiläum gibt's wieder einen Top-10-Erfolg. Da hat sich das Neuaufnehmen einiger ihrer größten Hits oder ihrer Schätze nochmal richtig gelohnt. Der Kreis hat sich also geschlossen.
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6: Bremen verwandelt sich in den nächsten Tagen in eine große Festmeile. Am Wochenende stehen ja die zentralen Feiern zum Tag der Deutschen Einheit an. Autofahrerinnen und Autofahrer bekommen die Auswirkungen schon jetzt zu spüren. Aus der Redaktion Frederik Domdey.
7: In Bremen werden am Wochenende hunderttausende Menschen erwartet. Die Aufbauarbeiten sind schon jetzt in vollem Gange. 11 Bühnen, 14 Spielstätten, Länder- und Blaulichtmeilen entstehen aktuell. Besonders betroffen ist der Osterdeich. Er ist das Herzstück der Feierlichkeiten. Der Abschnitt zwischen Tifa und dem Weserstadion ist schon jetzt komplett gesperrt und am Mittwoch werden dann weitere Straßen in der Innenstadt dicht gemacht.
6: In der Bremer Neustadt hat es gestern Abend einen größeren Polizeieinsatz gegeben. Ein 21-jähriger Mann hat in der Friedrich-Ebert-Straße mit einem Messer herumgefuchtelt und geschrien. Er drohte immer wieder damit, sich selbst etwas anzutun. Als der Mann mit dem Messer auf die Einsatzkräfte zulief, setzte ihn die Polizei mit einem Taser außer Gefecht. Der 21-Jährige blieb unverletzt, er kam in eine psychiatrische Klinik. In Stur im Landkreis Diepholz ist ein 19-jähriger Autofahrer bei einem Unfall ums Leben gekommen. Der Mann ist in der vergangenen Nacht auf der B439 auf Höhe der Straße am Fuchsberg nach links von der Fahrbahn abgekommen und gegen zwei Bäume geprallt. Das Auto kam ins Schleudern und überschlug sich. Der 19-Jährige wurde eingeklemmt und musste von der Feuerwehr befreit werden. Er starb noch vor Ort an seinen Verletzungen. Die Bundesstraße war voll gesperrt. News aus eurer Region haben wir wieder in einer Stunde für euch.
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8: Viele Wolken gibt es jetzt am Nachmittag und ab und zu kann auch mal Regen runterkommen, Richtung Wilhelmshaven etwas öfter. Dazu sind aktuell bis zu 24 Grad in Verden drin. Morgen bleibt es weiter ziemlich grau, meist trocken und die Höchstwerte liegen dann bei 27 bis 28 Grad.
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8: Auf der A1 Osnabrück Richtung Bremen Vorsicht zwischen Wächter und Kloppenburg liegt ein Reifen auf der Autobahn.
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9: Durch diesen Montagnachmittag im September geht's mit dem besten Schlager. Schön, dass ihr zuhört. Mein Name ist Alisa Wegner. Moin.
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1: 16 Uhr. Ich bin Imme Kasten. Guten Tag. Es ist der nächste Rückzug von Jens Spahn. Der Ex-Unionsfraktionschef gibt jetzt auch seinen Sitz im Haushaltsausschuss auf. Er hatte zuletzt eine Sitzung verpasst, weil er auf Sardinien war. Seine Person werde aktuell so politisiert, dass ein normales Arbeiten kaum möglich sei, schrieb Spahn seinen Kollegen. Die SPD wirft Bundesgesundheitsminister Lindemann vor, bei der Pflegereform vor allem Kürzungen zu planen. Es fehlten grundlegende Strukturreformen, kritisieren die Sozialdemokraten. Vor der Kabinettssitzung am Mittwoch soll es deshalb heute weitere Verhandlungen geben. In England laufen die Ermittlungen nach der Festnahme 5 mutmaßlicher Terroristen. Sie werden verdächtigt, einen Anschlag auf einen US-Luftwaffenstützpunkt geplant zu haben. Britischen Medien nach wird derzeit eine Verbindung zum Iran geprüft. Das Raumfahrtunternehmen SpaceX von Elon Musk will heute den nächsten Meilenstein erreichen. Die Starship-Rakete hat erstmals die Erdumlaufbahn erreicht. Dort soll sie unseren Planeten jetzt 6-mal umrunden und dabei auch gleich neue Starlink-Satelliten verteilen.
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2: Viele Wolken gibt es jetzt am Nachmittag und ab und zu kann auch mal Regen runterkommen, Richtung Wilhelmshaven etwas öfter. Dazu sind aktuell bis zu 24 Grad in Verden drin. Morgen bleibt es weiter ziemlich grau, meist trocken und die Höchstwerte liegen dann bei 27 bis 28 Grad.
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2: Das sieht aktuell gut aus auf den Straßen. Freie Fahrt.
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4: Moin zusammen, ich habe jetzt Musik von Maite Kelly für euch.
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0: Das ist der beste neue Schlagermix hier bei Radio Roland. Moin zusammen. Jetzt habe ich wieder den neuesten Klatsch und Tratsch von unseren Schlagerstars für euch.
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2: Erst wurde per Telefon Schluss gemacht und jetzt soll er vielleicht auch schon eine neue Frau an seiner Seite haben. Die Gerüchteküche brodelt gerade wegen Erik Philippi. Will die Bild ja nämlich erfahren haben, dass Erik gar nicht mehr so alleine ist. Die Sängerin Sandra Hesch soll wohl die Glückliche jetzt sein. Offiziell bestätigt ist allerdings noch gar nichts. Die ersten Theorien laufen allerdings trotzdem schon. Erik hat in den letzten Monaten nämlich häufig mit ihr zusammengearbeitet, Songs mit oder ja auch für sie geschrieben. Und auch an Sandras neuestem Song Kennenlernphase war er dran beteiligt.
3: Hier brauch ich keine Kennenlernphase. Ob es
2: bei dem Song um Erik geht, Fragen über Fragen, keiner weiß es. Die Antworten stehen noch aus.
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7: In Delmenhorst hat es am Wochenende gleich zwei Gewalttaten gegeben. Dabei ist ein 25-Jähriger ums Leben gekommen, ein 13-Jähriger wurde schwer verletzt. Frederik Donday aus der Redaktion, ein Jugendlicher, sitzt in Untersuchungshaft.
8: Der 13-Jährige wurde blutend im Wollepark gefunden. Er kam mit schweren Verletzungen in eine Klinik. Ein 17-jähriger Verdächtiger wurde festgenommen. Wenige Stunden zuvor war ein 25-Jähriger mit schweren Schnittverletzungen in den Kraftanlagen entdeckt worden. Er starb später im Krankenhaus. Nach bisherigen Erkenntnissen gibt es keinen Hinweis darauf, dass die beiden Taten miteinander zusammenhängen.
7: In 123 niedersächsischen Kommunen hat es gestern Stichwahlen gegeben. Auch im Nordwesten gab es strahlende, aber auch traurige Gesichter. In Oldenburg ist der parteilose Politikneuling Jascha Rohr zum neuen Bürgermeister gewählt worden. Auch Delmenhorst bekommt einen neuen Oberbürgermeister, und zwar Alexander Mittag von der SPD. Er löst Amtsinhaberin Petra Gerlach ab. In Verden wird SPD-Frau Claudia Lange neue Bürgermeisterin. Drei Einsätze innerhalb von gut zwei Stunden haben heute Morgen die Feuerwehr in Bremerhaven auf Trab gehalten. Gegen 7:30 löschten Einsatzkräfte einen brennenden Heurundballen. Das Feuer breitete sich nicht weiter aus. Gegen 9:50 Uhr brannte ein Auto in einer Garage. Die Feuerwehr löschte den Brand, verletzt wurde niemand. Noch während dieses Einsatzes löste eine Brandmeldeanlage aus, das war aber ein Fehlalarm. News aus eurer Region haben wir wieder in einer Stunde für euch.
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9: Viele Wolken gibt es jetzt am Nachmittag und ab und zu kann auch mal Regen runterkommen, Richtung Wilhelmshaven etwas öfter. Dazu sind aktuell bis zu 24 Grad in Verden drin. Morgen bleibt es weiter ziemlich grau, meist trocken, und die Höchstwerte liegen dann bei 27 bis 28 Grad.
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9: Das sieht aktuell gut aus auf den Straßen. Freie Fahrt.
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1: Ich hoffe, ihr genießt diesen Tag. Schön auf jeden Fall, dass ihr dabei seid. Mein Name ist Alisa Wegner. Moin zusammen.
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Helene Fischer ist das hier bei Radio Roland. Bei uns gibt's den besten neuen Schlagermix. Moin zusammen. Ich wünsche euch einen schönen Tag heute und jetzt dreht das Radio mal ordentlich auf.

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1: 17 Uhr. Ich bin Imme Kasten. Guten Tag. Die SPD wirft Bundesgesundheitsminister Lindemann vor, bei der Pflegereform vor allem Kürzungen zu planen. Es fehlten grundlegende Strukturreformen, kritisieren die Sozialdemokraten. Vor der Kabinettssitzung am Mittwoch soll es deshalb heute weitere Verhandlungen geben. Ex-Unionsfraktionschef Jens Spahn ist nicht mehr Teil des Haushaltsausschusses im Bundestag. Das hat er seinen Kollegen über WhatsApp mitgeteilt. Spahn hatte bei einer Sitzung gefehlt, angeblich wegen seines kranken Kindes. Dann wurde er auf Sardinien am Flughafen fotografiert. Viele Berufe, die besonders unter Personalmangel leiden, haben einen hohen Anteil von Beschäftigten mit Einwanderungsgeschichte. Laut Statistischem Bundesamt machen sie in der Pflege etwa ein Drittel aller Beschäftigten aus. Etwa unter den Köchen oder bei Bus- und Bahnfahrern ist es sogar jeder Zweite. Mit einem Taser hat die Polizei in Bremen einen 21-Jährigen gestoppt. Der Mann war gestern Abend in der Neustadt mit einem Messer unterwegs. Laut Polizei schrie er herum und drohte, sich selbst zu verletzen. Als er mit dem Messer auf Polizisten zurannte, setzten Spezialkräfte dann Taser ein. Anschließend wurde der Mann eingewiesen.
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2: Viele Wolken gibt es gerade und es regnet auch immer mal wieder. Zwischendurch bleibt es aber trocken, dazu aktuell 22 Grad in Wilhelmshaven. Morgen bleibt es meist trocken bei vielen Wolken, nur ab und zu kann mal etwas Regen dabei sein. Die Höchstwerte liegen dann bei 23 bis 27 Grad.
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2: Das sieht aktuell gut aus auf den Straßen. Freie Fahrt.
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3: Guten Start in den Feierabend am Montag. Ich bin Alisa Wegner und ich freue mich, dass ihr dabei seid.
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0: Es gibt Neuigkeiten, ihr Lieben. Moin zusammen. Ihr hört den besten neuen Schlagermix hier bei Radio Roland. Und jetzt erzählen wir euch, was bei unseren Schlagerstars so los ist.
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0: Sie sind wieder vereint und gehen in die zweite Runde. Sonja Liebing und Bernhard Brink.
2: Du kannst es immer noch, verdammt, und
0: mit Du kannst es immer noch starten die beiden nochmal gemeinsam durch. 6 Jahre nach ihrem ersten gemeinsamen Duett, was ja auch eines der erfolgreichsten in der Schlagergeschichte seit den 2000ern geworden ist. Und lange warten müssen wir auch gar nicht mehr, denn schon diesen Freitag am 2.10. feiert die Single Release. Ob sie genauso erfolgreich wird wie auch schon die erste, das steht zwar noch in den Sternen, aber eins wissen wir jetzt schon, sie können es immer noch.

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6: In Delmenhorst hat es am Wochenende gleich zwei Gewalttaten gegeben. Dabei ist ein 25-Jähriger ums Leben gekommen, ein 13-Jähriger wurde schwer verletzt. Frederik Domdey aus der Redaktion, ein Jugendlicher, sitzt in Untersuchungshaft.
7: Der 13-Jährige wurde blutend im Wollepark gefunden. Er kam mit schweren Verletzungen in eine Klinik. Ein 17-Jähriger Verdächtiger wurde festgenommen. Wenige Stunden zuvor war ein 25-Jähriger mit schweren Schnittverletzungen in den Kraftanlagen entdeckt worden. Er starb später im Krankenhaus. Nach bisherigen Erkenntnissen gibt es keinen Hinweis darauf, dass die beiden Taten miteinander zusammenhängen.
6: In 123 niedersächsischen Kommunen hat es gestern Stichwahlen gegeben. Auch im Nordwesten gab es strahlende, aber auch traurige Gesichter. In Oldenburg ist der parteilose Politikneuling Jascha Rohr zum neuen Bürgermeister gewählt worden. Auch Delmenhorst bekommt einen neuen Oberbürgermeister, und zwar Alexander Mittag von der SPD. Er löst Amtsinhaberin Petra Gerlach ab. In Verden wird SPD-Frau Claudia Lange neue Bürgermeisterin. Drei Einsätze innerhalb von gut zwei Stunden haben heute Morgen die Feuerwehr in Bremerhaven auf Trab gehalten. Gegen 7:30 löschten Einsatzkräfte einen brennenden Heurundballen. Das Feuer breitete sich nicht weiter aus. Gegen 9:50 brannte ein Auto in einer Garage. Die Feuerwehr löschte den Brand, verletzt wurde niemand. Noch während dieses Einsatzes löste eine Brandmeldeanlage aus, das war aber ein Fehlalarm. News aus eurer Region haben wir wieder in einer Stunde für euch.
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8: Viele Wolken gibt es gerade und es regnet auch immer mal wieder. Zwischendurch bleibt es aber trocken, dazu aktuell 22 Grad in Wilhelmshaven. Morgen bleibt es meist trocken bei vielen Wolken, nur ab und zu kann mal etwas Regen dabei sein. Die Höchstwerte liegen dann bei 23 bis 27 Grad.
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8: Auf der A1 Osnabrück Richtung Bremen, Vorsicht zwischen Bremen-Hemelingen und Obhusen-Bremen-Mahndorf, liegt ein Metallrohr auf der Autobahn. Und auf der A1 Hamburg Richtung Bremen ist zwischen Sittensen und Elsdorf eine ungesicherte Unfallstelle.
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9: Willkommen im Montag-Feierabend. Gute Fahrt gerade auf eurem Weg nach Hause. Ich bin Alisa Wegner und begleite euch dabei mit dem schönsten Schlager. Moin aus Bremen.
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0: Durch diesen Montagnachmittag geht's mit dem besten neuen Schlagermix hier bei Radio Roland. Und jetzt habe ich wieder ein bisschen was zum Lachen für euch.
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2: Früher war ja Kürbis einfach Gemüse. Lag irgendwo neben Kartoffeln und Kohl, ganz harmlos. Und dann begann er langsam mit der Weltherrschaft. Erst kam die Kürbissuppe, dann Kürbisrisotto, Kürbisgnocchi, Kürbiskuchen. Dann Zierkürbisse als Deko auf Fensterbänken, Esstischen, aus Keramik, aus Holz. Dann Getränke, Pumpkin Spice Latte. Und im Oktober kriegt er dann auch noch ein Gesicht. Der Kürbis ist das einzige Gemüse, das gleichzeitig Hauptgericht, Kuchen, Kaffee, Inneneinrichtung und Halloween-Star ist. Ich finde, es ist mal Zeit für das nächste Saisongemüse. Steckrüblikuchen, Pastinake Spice Latte. Das klingt noch komisch, aber wer weiß. Und zu Halloween basteln wir Totenrosenkohlköpfe.
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1: 18 Uhr. Ich bin Imme Kasten. Guten Abend. Es ist der nächste Rückzug von Jens Spahn. Der Ex-Unionsfraktionschef gibt jetzt auch seinen Sitz im Haushaltsausschuss auf. Er hatte zuletzt eine Sitzung verpasst, weil er auf Sardinien war. Seine Person werde aktuell so politisiert, dass ein normales Arbeiten kaum möglich sei, schrieb Spahn seinen Kollegen. Die SPD wirft Bundesgesundheitsminister Lindemann vor, bei der Pflegereform vor allem Kürzungen zu planen. Es fehlten grundlegende Strukturreformen, kritisieren die Sozialdemokraten. Vor der Kabinettssitzung am Mittwoch soll es deshalb heute weitere Verhandlungen geben. In England laufen die Ermittlungen nach der Festnahme 5 mutmaßlicher Terroristen. Sie werden verdächtigt, einen Anschlag auf einen US-Luftwaffenstützpunkt geplant zu haben. Britischen Medien nach wird derzeit eine Verbindung zum Iran geprüft. Mit einem Taser hat die Polizei in Bremen einen 21-Jährigen gestoppt. Der Mann war gestern Abend in der Neustadt mit einem Messer unterwegs. Laut Polizei schrie er herum und drohte, sich selbst zu verletzen. Als er mit dem Messer auf Polizisten zurannte, setzten Spezialkräfte dann Taser ein. Anschließend wurde der Mann eingewiesen.
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2: Viele Wolken gibt es heute Abend und immer wieder regnet es auch mal. Zwischendurch bleibt es kurz trocken. In der Nacht sinken die Werte auf 13 Grad in Oldenburg. Morgen bleibt es meist trocken, ab und zu kann es aber noch etwas regnen. Dazu Höchstwerte von 23 bis 27 Grad.
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2: Auf der A1 Bremen-Hamburg, Achtung in beiden Richtungen, da hat es zwischen Elsdorf und Sittensen einen Unfall gegeben. Und auf der A28 Bremen Richtung Oldenburg zwischen Delmenhorst-Hasport und Delmenhorst-Adelheide liegen Gegenstände auf der rechten Spur.
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1: 44 Jahre. So lange hat's bei Nicole gedauert und jetzt ist es tatsächlich wieder passiert.
2: Ein bisschen Frieden, ein bisschen Sonne für diese Erde.
1: Sie ist zurück in den Top 10 der deutschen Albumcharts. Ihr neues Album Meine Schätze landet nämlich direkt jetzt auf Platz 10. Das letzte Mal, dass Nicole dort oben stand, ist schon tatsächlich 44 Jahre her. Damals eben mit ein bisschen Frieden ja sogar auf Platz 1. Und jetzt pünktlich zu ihrem 45. Bühnenjubiläum gibt's wieder einen Top-10-Erfolg. Da hat sich das Neuaufnehmen einiger ihrer größten Hits oder ihrer Schätze nochmal richtig gelohnt. Der Kreis hat sich also geschlossen.

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6: Wer in Bremen mit dem Auto unterwegs ist, muss ab heute wieder mit Behinderung auf der B6 rechnen. Nach dem LKW-Brand kurz vor der Stefani-Brücke starten heute die Reparaturarbeiten. Ist voraussichtlich

0: Endlich Mittwoch ist in Richtung Delmenhorst nur eine Spur befahrbar. Die Arbeiten sollen bis Freitag dauern, sofern das Wetter mitspielt. Das Hans-Koschnick-Haus in Bremen-Gröppeling stand jahrzehntelang leer und ist stark verfallen. Jetzt beginnt der Rückbau. Die städtische Brestadt GmbH hatte das Grundstück in der Gestestraße im Februar gekauft und will nun die Quartiersentwicklung vorantreiben. Was nach dem Abriss auf dem Gelände entstehen soll, ist noch offen. Im Gespräch ist unter anderem ein Studentenwohnheim. Aus, Schluss, vorbei. Im Cubes in der Oldenburger Innenstadt ist am Samstag ein letztes Mal gefeiert worden. Die Betreiber hatten in der vergangenen Woche überraschend das Aus des Clubs in der Baumgartenstraße bekannt gegeben. Wie es mit der Location weitergeht, steht bisher nicht fest. News aus eurer Region haben wir wieder in einer Stunde für euch.
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2: 19 Uhr. Ich bin Imme Kasten. Guten Abend. Ex-Unionsfraktionschef Jens Spahn ist nicht mehr Teil des Haushaltsausschusses im Bundestag. Das hat er seinen Kollegen über WhatsApp mitgeteilt. Spahn hatte bei einer Sitzung gefehlt, angeblich wegen seines kranken Kindes. Dann wurde er auf Sardinien am Flughafen fotografiert. Die SPD wirft Bundesgesundheitsminister Lindemann vor, bei der Pflegereform vor allem Kürzungen zu planen. Es fehlten grundlegende Strukturreformen, kritisieren die Sozialdemokraten. Vor der Kabinettssitzung am Mittwoch soll es deshalb heute weitere Verhandlungen geben. An den Autobahnraststätten fehlen bundesweit tausende Lkw-Parkplätze. Immer häufiger finden Lkw-Fahrer keinen Platz, um ihre Pause machen zu können oder um zu übernachten. Ein Riesenproblem sind auch die schlechten hygienischen Zustände der Toilettenanlagen, kritisieren Logistikverbände. Das Raumfahrtunternehmen SpaceX von Elon Musk will heute den nächsten Meilenstein erreichen. Die Starship-Rakete hat erstmals die Erdumlaufbahn erreicht. Dort soll sie unseren Planeten jetzt 6-mal umrunden und dabei auch gleich neue Starlink-Satelliten verteilen.
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0: wurde per Telefon Schluss gemacht und jetzt soll er vielleicht auch schon eine neue Frau an seiner Seite haben. Die Gerüchteküche brodelt gerade wegen Erik Philippi. Will die Bild ja nämlich erfahren haben, dass Erik gar nicht mehr so alleine ist. Die Sängerin Sandra Hesch soll wohl die Glückliche jetzt sein. Offiziell bestätigt ist allerdings noch gar nichts. Die ersten Theorien laufen allerdings trotzdem schon. Erik hat in den letzten Monaten nämlich häufig mit ihr zusammengearbeitet, Songs mit oder ja auch für sie geschrieben. Und auch an Sandras neuestem Song Kennenlernphase war er dran beteiligt. Brauch ich keine Ob es bei dem Song um Erik geht, Fragen über Fragen, keiner weiß es. Die Antworten stehen noch aus.
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3: Wer in Bremen mit dem Auto unterwegs ist, muss ab heute wieder mit Behinderung auf der B6 rechnen. Nach dem LKW-Brand kurz vor der Stefanibrücke starten heute die Reparaturarbeiten. Bis voraussichtlich Mittwoch ist in Richtung Delmenhorst nur eine Spur befahrbar. Die Arbeiten sollen bis Freitag dauern, sofern das Wetter mitspielt. Das Hans

0: Koschnickhaus in Bremen-Gröppling stand jahrzehntelang leer und ist stark verfallen. Jetzt beginnt der Rückbau. Die städtische Brestadt GmbH hatte das Grundstück in der Gestestraße im Februar gekauft und will nun die Quartiersentwicklung vorantreiben. Was nach dem Abriss auf dem Gelände entstehen soll, ist noch offen. Im Gespräch ist unter anderem ein Studentenwohnheim. Ausschluss vorbei. Im Cubes in der Oldenburger Innenstadt ist am Samstag ein letztes Mal gefeiert worden. Die Betreiber hatten in der vergangenen Woche überraschend das Aus des Clubs in der Baumgartenstraße bekannt gegeben. Wie es mit der Location weitergeht, steht bisher nicht fest. 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